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0: Guten Morgen am Mittwoch. Wir starten komplett umgekehrt in den Tag. Heute ist es am Morgen schön, sonnig und dann später immer mehr Wolken und am Nomi kommt der Regen. Wir haben so um die 16 Grad.
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0: Blumen gegen schlechtes Wetter, es nützt garantiert. Auffahrt kommt ja jetzt näher. Ein paar von euch machen sicher gerade verlängertes Wochenende. Und dann schifft das so grausam ab und ab in den nächsten Tagen. Ist ein bisschen gemein, aber man kann dem entgegenwirken. Das Wetter beeinflussen, das geht nicht. Aber man kann dann nicht mal rauslaufen. Und darum braucht es einen Trick für die Good Vibes. Ihr unterschätzt den Effekt von einer Straussblume. Da bin ich ganz sicher. Es macht etwas mit einem, wenn man durch den grauen Tag heimläuft. In der Hand zum Beispiel ein Strauß, sagen wir gelbe Tulpen. Und dann daheim in die Vase auf den Tisch, schön so ein bisschen drapieren in die Mitte eurer Wohnung, dass jedes Mal, wenn ihr daran vorbeilauft, ihr den schönen Farbtupfer nicht nur seht, sondern auch schmeckt. Der Regen klopft das Fenster, der Himmel ist grau verhangen, aber in der Stille von eurer Wohnung, da steht einfach der farbige Strauß. Das ist wirklich 10 von 10, kann ich das empfehlen. Vor allem denen, denen es jetzt ein bisschen schwerfällt, wenn es im Frühling so gruselig ist. Mira Weingart bin ich. Schicke euch im Mittwoch. Guten Morgen.

0: Ui, ui, ui, dort war ein riesen Zeug hinter der Kulisse und auch vor der Kamera. Es sind grosse Stars dabei, es ist irgendwie ein bisschen Chaos, aber alle hängen vor dem Fernsehen und schauen die neue Staffel Euphoria. Ist gerade innen so ein bisschen eine umstrittene Serie?
1: Weißt du,
2: ich arbeite den ganzen Tag. Und meine Verlobte spreizt die Beine im Internet.
3: Ich mach doch nur Content. Ist nicht komisch, jedes Girl, das ich treffe, ist ein Sugar Baby. Ja, aber du bist keins. Nein, ich bin ja keine Nutte. Das Problem ist, wenn du einen Pakt mit dem Teufel schließt, gibt es kein Zurück mehr.
0: Der Luca Bruno, unser Mann für Film und Serie hier auf SRF Virus, der ist natürlich seit der allerersten Folge von Euphoria mit dabei. Jetzt bei dieser neuen Staffel sind die Leute auch wieder richtig gickrig drauf. Woher kommt eigentlich der Hype?
4: Hey, wahrscheinlich wegen dem skandalösen Inhalt. Es geht eigentlich seit der allerersten Folge viel um Sex bei dieser Serie und das zieht ja generell immer. Und Geschichten, die werden von Staffel zu Staffel jetzt auch nicht unbedingt weniger explizit. Da muss man schon aber auch anerkennen, dass die Serie also wirklich die nächste Generation von Hollywood-Stars gelauncht hat. Die Zendaya und Sydney Sweeney, die gehören mittlerweile zu den allergrößten Topstars. Der Jacob Elordi und Hunter Schafer, die sind mittlerweile auch ziemlich famous und alle vier spielen nach wie vor immer noch mit, auch in der neuen Staffel wieder. Und auch wenn euch der ein oder andere Name, den ich jetzt gerade aufgezählt habe, nichts sagen sollte, ich wette mit euch, wenn ihr Fotos von diesen Leuten googelt, dann kommt sofort das A, die oder das A, der Erlebnis.
0: Kann man überhaupt jemanden zusammenfassen, um was es dann geht in dieser Serie?
4: Haha, tricky question. Also angefangen hat die Serie an einer US-amerikanischen Highschool, irgendwo zwischen Social Media, Drogen, Sex, Gewalt und der permanenten Selbstinszenierung versuchen mehrere Teenager herauszufinden, wer sie sind und was sie wollen, so wie man das halt in diesem Alter so macht. Hauptfigur, wenn es denn eine hat, ist Drew, gespielt von der Zendaya. Sie ist schon sehr früh abhängig geworden von verschiedensten Suchtmitteln und nebst all dem crazy Shit, was sonst noch passiert, ist ihre permanente Kampf mit dieser Abhängigkeit, respektive ihre Suche nach dem nächsten High, so ein bisschen der rote Faden von dieser Serie, also wenn es denn eine gibt.
0: Und sonst hat sich eben vieles geändert, weil wir reden ja jetzt über die neue Staffel und viel gemeinsam mit der ersten hat es überhaupt nicht mehr. Wir sind jetzt in der dritten und die Figuren, die sind erwachsen und genau das wird auch hart diskutiert.
4: Also zuerst muss man glaube ich, mal festhalten, dass es hinter den Kulissen von dieser Serie extrem turbulent zu und her gehen muss. Der Serienautor zum Beispiel, der hat sich letzte Staffel mit einer von den Schauspielerinnen verstritten. Die ist dann auch sehr uncharmant aus der Serie rausgeschrieben worden. Dann ist einer von den Schauspielern, der auch eine Hauptfigur gespielt hat, im richtigen Leben verstorben. Und auch sonst ist sehr lange unklar gewesen, über was es in der neuen Staffel überhaupt gehen soll. Es ist glaube ich, kein Zufall, dass man über 4 Jahre braucht, hat, um die Staffel fertigzustellen und man merkt also, dass der Cast mittlerweile auch viel zu alt ist, um noch Teenager zu spielen.
0: Aber darum, vielleicht hat sich auch die Storyline ein bisschen angepasst. Es geht nicht nur um Highschool-Züge, es sind erwachsenere Themen. Jetzt kann man sagen, ja, das ist halt einfach die Entwicklung. Oder die OG-Fans finden halt zum Teil, ja, ich will aber eine Highschool-Serie. Ja, da muss man vielleicht jetzt ein bisschen herausfinden, was dann einem lieber ist. Der Luca versteht trotz allem, dass es halt unheures Suchtpotenzial hat. Und darum, vielleicht braucht ihr das verlängerte Wochenende für Euphoria. Es sind 8 Folgen amix pro Staffel, gibt es zum Stream auf HBO Max. Von dieser neuesten sind aber noch nicht alle online. Immer am Montag kommt eine neue oben drauf.
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0: Sound von Michael Costa, einem Hardy Nimi und einem Kali P, alles aus der Schweiz, na Lego gerade gehört. Der Michael Wieland hat ein Update, es ist 6:30.
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2: Hätte die SBB bei der Zugentgleisung im Gotthard-Basistunnel vor rund 3 Jahren früher reagieren und so die großen Schäden verringern können, das legt ein Gutachten der Tessiner Staatsanwaltschaft nahe, das der SRF-Sendung Rundschau vorliegt. Es habe kurz nach dem Radbruch mehrere Störungsmeldungen gegeben, der Zug sei aber weitergefahren. Die SBB weist die Vorwürfe aus dem Gutachten zurück. Das Patriot-Raketenabwehrsystem, das der Bundesrat in den USA bestellt hat, könnte doppelt so teuer werden wie ursprünglich geplant. Das schreiben die Zeitungen von Tamedia und CH Media. Sie berufen sich auf Quellen beim Bund. Ein Sprecher des Bundesamts für Rüstung bestätigte dies gegenüber SRF nicht. Die erwarteten Mehrkosten seien im Bereich von, Zitat, 50% plus. Und US-Präsident Donald Trump ist unterwegs nach China zu einem Treffen mit dem chinesischen Präsidenten Xi Jinping. Im Zentrum des Treffens dürften die Handelsbeziehungen der beiden Länder stehen. Es ist das erste Mal seit 2017, dass ein US-Präsident China besucht. Trump wollte eigentlich Ende März nach China fliegen, er verschob die Reise aber wegen des Iran-Kriegs.
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0: Der Morgen richtig freundlich. Wir werden empfangen mit Sonne und später aber mag das kehren. Es ist dann am Nomi eher grau und da und dort gibt es mal einen Regengutsch. Temperaturen haben wir so um die 16 Grad heute. Mit Mira Weingart wünsche einen guten Start. Die Hälfte der Woche schon geschafft.

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0: Die Queen von allen WMs, kann man sagen. Shakira, gerade gehört mit Hips Don't Lie, ist jetzt wieder voll in Mode, weil sie ja einen neuen Song rausgibt für die aktuelle WM, dann, die losgeht. Und das, der Ausschnitt, den man schon gehört hat, klingt richtig geil. Sie kann das einfach. Das ist unglaublich. Viertel vor sieben, hallo auf SRF Virus. Ihr steht schon gleich an diesem Konzert. Von der Marie J. Sie kommt aus dem Welschen, aber sie kumpelt einmal über eine Röstigrabe und kommt auf Zürich und wir haben Tickets zum Verlosen heute Morgen. Das ist richtig eine coole Sache. Am 21. Mai ist sie in Zürich im Kulturmarkt. Wir haben sie ja schon mal zu Gast gehabt, bei uns auf SRF Virus. Dann haben sie gefragt, wie reagiert die Familie so, wenn man plötzlich aus dem Nichts sagt, hey, ich habe einen Traum, ich werde Musikerin.
1: I think I never really thought about it as a dream. It was more like it was a hobby, and then I wanted it to turn from a hobby to a professional thing. So it was never like a dream from me 10 years old saying like I want to be a singer out of nowhere. And so I think my family was a bit like scared sometimes of seeing me trying to go a path that isn't like really constructed or like really easy to figure out, but they were always very very supporting and encouraging, seeing that I was doing it with a lot of passion.
0: Umso besser. Und jetzt wird sie das auch auf der Bühne zeigen. Ist ein riesen Talent. Und darum lohnt es sich, sich das reinzuziehen am 21. Mai nächste Woche in Zürich im Kulturmarkt. Ich habe Tickets für euch, wenn ihr euch meldet. Auf 079 909 1333 schreiben wir dort einfach euer Lieblings französisches Wort. Es langt eins, komm. Eins mögt ihr euch noch erinnern, oder? 079 909 1333. Da ist Marie J. mit Sparadrap.
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nice Sound, oder? Marie J. aus dem Welschen. Sie spielt nächste Woche in Zürich im Kulturmarkt am 21. Mai. Ich habe Tickets für irgendjemanden draussen. Meldet euch auf 079 909 13 33 mit eurem Lieblingsfranzösischen Wort. Das langt schon, dann seid ihr automatisch mit dabei in dieser Verlosung hier auf SRF Virus. Guten Start allerseits.

0: Hallo, guten Morgen, das ist der Mittwoch. Wir starten mit guter Laune. Nicht nur, weil einfach so die Hälfte der Woche ist, sondern weil sie auch irgendwie ein bisschen eine verkürzte Woche ist.
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0: Ist 7 Uhr am Morgen jetzt und morgen dann uffert. Das heisst, vielleicht ein paar von euch machen E-Gab verlängert oder einfach einen Tag zwischen ihnen frei. Kann ja auch nicht schaden. Das Wetter heute Morgen schön, am Nachmittag dann grau und nass. Temperaturen um die 16 Grad.
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0: Sind ihr echt bereit? Sind ihr ready für das, dass wir am 28. Mai aber mal geisteskrank Party machen miteinander? Den ganzen Tag laufen nur diese Songs.

0: ist auch völlig wurscht, welches Genre. Hat wirklich alles Platz. Hauptsache, es kommt aus der halt Zeit, wo wir Kids waren. Shit, ich freue mich so krass auf das 28. Mai. Ihr könnt euch gerade sofort auch eintragen, am besten in der Agenda, dass ihr dann auch ready sind, am Morgen früh schon Virus einzuschalten, weil von dann bis am Abend spät durchgehend gibt es nur Hits When We Were Kids.
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0: Ihr habt gerade gehört, der Pronto mit «Wünsche dir» und wir machen direkt weiter, weil der Mittwoch ist der beste Tag der Woche. Dann gibt es immer das Female Music Special.
1: Alles so.
0: Da kommt heute die Folia vorbei.
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0: Super schöne Stimme, unglaublich toll. Wir wissen eigentlich noch fast nichts über sie. Das ist ja auch die Magie. Bei uns lernt man Sachen kennen, die noch unberühmt sind, die noch roh sind, die es aber absolut wert sind, um eben kennenzulernen. Sie sagt über sich selber, dass sie ungefiltert über das Leben schreibt, über das Lieben und über das Leben lieben. Das finde ich sehr schön.
1: Es ist

Toll, oder? Folia, die können wir miteinander kennenlernen. Heute auf SRF Virus. Sie kommt nämlich ins Female Music Special. Das ist immer am Mittwoch zwischen 3 und 5. Und da gibt es jetzt schon mal einen kleinen Song, um uns anzuwärmen. «Verrutscht» heisst er.

0: Das ist Romy Wave. Where to find me gerade gehört. Der Michael Wieland, der ist parat mit einem Update aus dem Newsroom. Es ist 7:30 Uhr. 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
1: 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Hätte die SBB bei der Zugentgleisung im Gotthard-Basistunnel vor rund 3 Jahren früher reagieren und so die großen Schäden verringern können? Ein Gutachten der Tessiner Staatsanwaltschaft legt dies nahe, wie die SRF-Sendung Rundschau berichtet. Kurz nach dem Radbruch habe es mehrere Störungsmeldungen gegeben, der Zug sei aber weitergefahren. Die SBB weist die Vorwürfe aus dem Gutachten zurück. Das Patriot-Raketenabwehrsystem, das der Bundesrat in den USA bestellt hat, könnte doppelt so teuer werden wie ursprünglich geplant. Das schreiben die Zeitungen von Tamedia und CH Media. Sie berufen sich auf Quellen beim Bund. Ein Sprecher des Bundesamts für Rüstung bestätigt dies gegenüber SRF nicht. Die erwarteten Mehrkosten seien im Bereich von, Zitat, 50% plus. Und US-Präsident Donald Trump ist unterwegs nach China zu einem Treffen mit dem chinesischen Präsidenten Xi Jinping. Im Zentrum des Treffens dürfen die Handelsbeziehungen der beiden Länder stehen. Es ist das erste Mal seit 2017, dass ein US-Präsident China besucht.
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0: Geniessen die paar Sonnenstrahlen, die es jetzt in den Morgenstunden gibt, weil für immer bleiben sie nicht. Am Nachmittag gibt es dann mehr Wolken und irgendwann später auch Regen. Temperaturen haben wir so um die 15 bis maximal 18 Grad. Mein Name ist Mira Weingart. Allerseits ein gutes Verwachen.

0: Leute, ich bin heute gut drauf. Und das kommt euch jetzt zu gut in diesem Moment. Das ist 20 vor 8 auf SRF Virus.
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0: Und ich gebe heute extra einen kleinen Tipp in unserem Musikquiz. Normalerweise machen wir das nicht, aber morgen ist ja Ufer, es ist frei. Dann läuft auch kein Virus. Also Musik schon, aber wir sind nicht da. Also komm, jetzt, es ist doch einfach ein schöner Tag. Jetzt machen wir es ein bisschen einfacher. Wie immer gibt es ein Lied, einen Ausschnitt von einem Lied. Und ich möchte von euch wissen, von wem ist der Song oder wie heisst er. Das bleibt mal gleich. Die Person, die es am schnellsten weiss und uns schreibt auf 079 909 1333, die gewinnt. Das ist auch bis jetzt alles wie immer. Ich gebe euch jetzt aber einen Tipp. Der Song ist einer der all-time-favorite Deutsch-Rap-Songs. Boah, das war ein krasser Tipp.

irgendeine Ahnung, von wem das ist oder wie das Lied heisst, gehen Sie durch auf 079 909 1333. Die schnellste Person bekommt dann gerade das Telefon.

0: wenn so der Sonnenaufgang einen Ton hätte, wäre es doch das Lied nicht. So muss es doch tönen, wenn die Sonne aufgeht. Good Days von der SZA, hier auf SRF Virus am 19:45.
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0: Bei uns kann man jeden Morgen 50 Stutz Gucci gönnen, um etwas zu posten rund ums Velo, wenn man gute Öhrchen hat. Ich habe behauptet, einer der All-Time-Favorites aus dem Deutschrap-Sex. Gesucht war ohne mein Team. Das wäre die richtige Antwort gewesen. Oder auch Bones MC, Raf Gamora, Maxwell, eins von denen. Und am schnellsten gewusst hat das der Pascal von Schaffhausen heute Morgen. Sali!
2: Guten Morgen, Sali Mira.
0: Du bist auch schon unterwegs, du bist auch schon aktiv, ein neues Büro willst du einrichten, die Wohnung vielleicht sogar umstellen. Was macht dich gerade so aktiv? Wieso hast du so viel Energie?
2: Ja, es ist der Tag vor einem verlängerten Wochenende. Dann hat man immer viel Energie und ist motiviert, oder?
0: Es hilft aber nicht so, dass man weiss, dass das Wochenende wettertechnisch wirklich ein bisschen vergackert wird.
2: Ja, das ist schon so. Ich würde gerne campen, aber mache als andere gerne.
0: Also ist jetzt Campen schon fix abgesagt?
2: Nein, vielleicht einfach verkürzt.
0: Wo wärst du denn an?
2: Wahrscheinlich irgendwo ist das Sinn, weil wir das Dachzelt gekauft und dann denken wir, probieren das jetzt einmal aus.
0: Ah, warte jetzt, also ihr habt einfach so ein recht grosses Auto und da kann man oben drauf sozusagen schlafen nachher?
2: Genau.
0: Okay, das ist schon noch geil.
2: Und jetzt wäre ich der Testlauf für den Sommer. Aber jetzt müssen wir den halt ein bisschen verschieben.
0: Gut, und man kann auch sagen, wenn der Testlauf unter ganz schlimmen Bedingungen stattfindet, dann weisst du nachher auch, es verhebt.
2: Das stimmt auch wieder, das ist eigentlich echt, ja.
0: Das wäre ein gutes Argument. Ja, Pascal, ich wünsche dir in dem Fall schon mal viel Spass, bei was es dann auch immer wird, das Weekend.
2: Ja, danke vielmals.
0: Schönes Tag dir.
2: Danke, gleichfalls.
0: Ciao, mach's gut.

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0: Guten Morgen auch von der Gigi Malua, die ihr gerade gehört habt. Hi, es ist 8 Uhr jetzt.
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0: Der 13. Mai, der freut uns alle, weil er erstens mit Sonne startet und uns zweitens daran erinnert, dass es verlängertes Wochenende ansteht. Morgen ist nämlich Ufert. Heute müsst ihr aber damit rechnen, dass es dann später doch auch noch ein bisschen regnen kann. Temperaturen haben wir so um die 16 Grad.
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0: Wo ist die Hochburg für die beste elektronische Musik? Natürlich bei unseren Nachbarn in Berlin.
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0: Hier gibt es die coolsten Techno-Clubs, die coolsten DJs, Produzenten.
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0: Und darum hat es auch den Numa dort angezogen. Er ist ein Schweizer DJ und Produzent. Wir stellen ihn diese Woche ein bisschen vor, hier bei uns auf SRF Virus. Einfach weil er nach einem riesen Talent tönt. Vorher noch nie gehört von diesem Namen, darum ist es wichtig, dass wir uns den jetzt merken. Er hat selber auch schon in Berlin gelebt, logischerweise, weil er dort ja auch ein bisschen etwas aus dieser Szene lernen und hat dort die Frauenstimme, die er hier gehört, Orania, kennengelernt und darum jetzt mit ihr ein Lied rausgegeben.
2: Gibt es ein Fazit?
3: Ich kann nicht zufriedener sein.
2: Ich auch nicht. Das ist sehr nice. Viel Spaß gemacht.
3: Viel Kaffee.
2: Viel Kaffee, viel Snacks.
3: Wir sagen Tschüss.
2: Tschüss.
3: Es war brutal nice.
2: Sali.
3: Sali du.
2: Sali
3: Bis
2: du.
3: Bis zum nächsten Mal.
2: Ciao.
0: So herzig hören wir die zwei Schwätzler miteinander auf Instagram. Sie haben also offensichtlich Spass gehabt im Studio und jetzt ist das Lied eben rausgekommen. Er ist unser Schweizer Artist von der Woche, Numa, zusammen mit Orania Sona.
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0: Guten Morgen, schön, dass ihr da sind am Mittwoch. Der Michael Wieland, der weiss, was läuft auf der Welt. Es ist jetzt 8:30 Uhr. 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
1: 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Hätte die SBB bei der Zugentgleisung im Gotthard-Basistunnel vor rund 3 Jahren früher reagieren und so die großen Schäden verringern können? Ein Gutachten der Tessiner Staatsanwaltschaft legt dies nahe, wie die SRF-Sendung Rundschau berichtet. Kurz nach dem Radbruch habe es mehrere Störungsmeldungen gegeben, der Zug sei aber weitergefahren. Die SBB weist die Vorwürfe aus dem Guthaben zurück. Bei den Asylgesuchen weist der Trend weiter nach unten. Von Januar bis April habe rund 6.300 Menschen ein Asylgesuch in der Schweiz gestellt. Im Vergleich zum gleichen Zeitraum im letzten Jahr sind das 15% weniger, wie der Bund schreibt. Am meisten Gesuche stellten Menschen aus Afghanistan. Und US-Präsident Donald Trump ist unterwegs nach China zu einem Treffen mit dem chinesischen Präsidenten Xi Jinping. Im Zentrum des Treffens dürfen die Handelsbeziehungen der beiden Länder stehen. Es ist das erste Mal seit 2017, dass ein US-Präsident China besucht.
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0: Jetzt geht's schön. Sauge es auf, weil es bleibt nicht für ewig. Heute am Nachmittag schon immer mehr Wolken und dann eben auch Regen, der oben runterkommt. Temperaturen um die 16 Grad. Mira Weingart bin ich. Das hier Doja Cat. Der Song der heisst «Say So» und wir werden einen super Mittwoch zusammen haben.

0: Schönen guten Morgen, auch vom Stromae da Papa und Tegra gehört auf SRF Virus. Kleiner Test. Erkennt ihr das da? Klare Melodie, oder? Insomnia ist das Lied, aber vor allem ist es ein Instrument, wo sonst eher so ein typisch schweizerisches Zeug drauf gespielt wird.
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0: Die Nachricht macht so gute Laune, ich muss sie dir unbedingt erzählen und allen da aussen. Es geht um den Joshua Brocker, er ist Mitte 20 und er spielt eben den Song da gerade auf seinem Hackbrett.
2: Wow, ich komme aus den Bergen, da trifft man so ein Instrument ab und zu mal.
0: Ich finde es auch noch geil und ich finde es vor allem geil, dass sein Ansatz ist, wieso muss man nur Volksmusik auf dem spielen? Man kann ja auch einfach mal ein paar Pop-Hits nehmen.
2: Ja, wieso nicht? Man kann es ja auch ein bisschen moderner machen, vor allem wenn er noch so jung ist. Dann hat man vielleicht auch mehr Bock auf solche Sachen. Ich finde es eh immer spannend, wenn junge Leute eher traditionelle Instrumente auswählen.
0: Voll! Das ist immer sehr interessant, wenn da nicht einfach so alte Alpöhis hinter dem Instrument hocken. Bei ihm liegt es lustigerweise überhaupt nicht in der Familie. Das hat er mal im Interview mit dem SRF gesagt.
3: Ich habe mit 3 oder 4 mal so ein Instrument gesehen. Mit vor allem so die Tonenzeugung, oder wie das aussieht, also wenn es dann schnell gespielt ist, wie die Trute so verschwindet und so. Diese Sachen haben mich irgendwie fasziniert und habe dann wirklich seitdem gesagt, ich will Hackbrett spielen. Ich war aber immer eine Familie daheim, wo, also meine Eltern haben nie Musik gemacht und die haben es dann nicht so ganz rausgekommen, dass ich jetzt Hackbrett spielen will.
0: Zum Glück hat es trotzdem durchgezogen, weil jetzt kommt es, die Leute außerdem findet es anscheinend auch geil. Ich habe gesehen, er postet Videos auf Social Media, wo er eben so die Pop-Hits spielt auf dem Hackbrett. Und es hat Hunderttausende von Klicks.
2: Mega geil, ja.
0: Ja, richtig verdient und auch schön, wenn jemand so ein oldschool Schweizer Instrument ein bisschen in die Welt rausträgt.
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0: Uepa, der macht richtig gut wach. Turn me on, gerade gehört bei uns. Es ist jetzt der 9.
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0: Hallo am Mittwoch, hallo mit Sonnenstrahlen, hallo am 13. Mai. Das macht alles gerade richtig Freude und wir müssen das fest geniessen miteinander. Weil die Sonne bleibt heute nicht den ganzen Tag und sie bleibt auch nicht über das Auffahrtswochenende. Also jetzt einmal geniessen, das wäre das Motto.
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0: Es geht immer besonders gut um die 9, weil dann dürft ihr ja bei uns auch auswählen zwischen zwei Songs. Und Isabelle und ich finden Old But Gold.
3: Ja, und zwar haben wir da von Tara Larson mit Lush Life. Und zum anderen der Justin Bieber mit der Nicki Minaj Beauty and the Beat.
0: Beide nämlich wieder in den aktuellen Charts. Obwohl sie schon ein bisschen älter sind. Manchmal spült sie ja die Sicher dann einfach wieder auf und die Leute finden, doch, ist halt schon ein geiler Song gewesen. Jetzt dürft ihr entscheiden, welcher ihr noch ein bisschen geiler findet. Sarah Larson schickt ihr ein 1 für Justin Bieber und Nicki Minaj schickt ihr ein 2 und zwar auf unsere Studionummer 079 909 1333.

0: Was wollt ihr lieber?
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0: Es sind zwar zwei ältere Hits, aber sie sind aktuell gerade wieder in der Hitparade. Mit gutem Grund.

Beauty and the Beat. Ein Lied jetzt an euch. Welche Hit, das ihr lieber hören wollt, das sagt ihr uns direkt auf unser Studio-Handy. 079 909 1333. Das 1 steht für Zara Larsson, das 2 für Justin Bieber zusammen mit Nicki Minaj.

0: eigentlich schon toll, wenn man etwas zu sagen hat, oder? Wenn man so ein bisschen Macht hat. Bei uns geht das.
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0: Jeden Morgen nämlich um diese Zeit dürfen dir Musikchefs und Chefinnen spielen. Zur Auswahl heute zwei Songs, die wieder am Charten sind. Sarah Larsson mit Lush Life. Und Justin Bieber zusammen mit Nicki Minaj, Beauty and a Beat. Beide haben es wieder aufgeschafft in der Hitparade. Und Isabelle, die hat eure Stimmen auszählt.
2: Und zwar sind unsere Hörer alle Beliebers. Der Justin Bieber mit Nicki Minaj, Beauty and a Beat hat gewonnen.
0: Gämmer! Verständlich.

Ich kann gar nicht mehr, der Song ist schon 14-jährig. Und gleich hat er es wieder in die Hitparade geschafft. Darum wollt ihr auch wieder hören, der Justin Bieber hat noch richtige Buben bestimmt. Nicki Minaj war noch gerade im Kopf. Das waren noch tolle Zeiten. Beauty and a Beat, gerade gehört. Gewonnen bei uns im SRF Virus Hit Battle. Da könnt ihr übrigens jeden Morgen um die 9 Uhr mitmachen und euch für eins von zwei Liedern entscheiden.

0: hören ihr ganz frisch bei uns im Programm da auf Virus, der Rau Alejandro. Geiler Song. Gibt richtig gute Energie. Dando Vueltas heisst er. Guten Morgen am Mittwoch.
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2: Die Nachrichten von SRF um 9:30 mit Michael Wieland. Der Fall hat international für Schlagzeilen gesorgt. Vor rund 2 Jahren hat im Kanton Basel-Landschaft ein Mann seine Ehefrau getötet und zerstückelt. Nun ist er verurteilt worden. Das Baselbieter Strafgericht hat den heute 44-jährigen Schweizer zu einer lebenslangen Gefängnisstrafe verurteilt. Dies wegen Mordes und Störung des Totenfriedens. Das Ehepaar aus Binningen soll sich vor der Tat gestritten haben. Dabei sei es auch um eine mögliche Scheidung gegangen. Bei der getöteten Frau handelt es sich um eine ehemalige Teilnehmerin der Miss Schweiz-Wahlen. Das Urteil kann weitergezogen werden. Ein entgleister Güterzug hat vor rund 3 Jahren den Zugverkehr im Gotthard-Basistunnel lahmgelegt, nachdem an einem Wagen ein Rad gebrochen war. Über ein Jahr dauerte es, bis der Tunnel wieder normal genutzt werden konnte. Nun zeigt ein Gutachten der Tessiner Staatsanwaltschaft, auf den Bildschirmen des SBB-Betriebszentrums gab es kurz nach dem Radbruch mehrere Störungsmeldungen. Das Gutachten liegt der SRF-Fernsehsendung Rundschau vor. Niemand habe jedoch auf die Fehlermeldungen reagiert. Der Präsident des Branchenverbandes, der Güterwagenhalter und Urner FDP-Ständerat Josef Titli kritisiert dies.
3: Wenn das so ist, dass ein Zug kilometerlang kann in den Tunnel fahren, es wird eine Spur von Fehlermeldungen generiert, auf den Bildschirm in der Zentrale leuchtet es rot auf und niemand interveniert, niemand stoppt, dann stimmt doch etwas im System nicht mehr.
2: Die SBB weist die Vorwürfe im Gutachten zurück. Die Betriebsführung habe jederzeit korrekt gehandelt, sagt SBB-Sprecherin Sabrina Schellenberg.
4: Die Systeme der Betriebszentrale sind wichtig für die Sicherheit. Sie überwachen aber nicht Züge, sondern die Infrastruktur. Das heisst, sie schauen nicht, ob ein Zug entgleist, sondern sie schauen, ist die Infrastruktur frei. Und wenn das nicht der Fall ist, dann wird die Infrastruktur gesperrt, dass kein weiterer Zug drauffahren kann. Das ist da passiert. Es hat kein weiterer Zug in den Tunnel reinfahren und es hat alles korrekt funktioniert.
2: Mehr zur Recherche gibt es in der SRF News App und heute Abend in der Rundschau.
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0: Jetzt noch schön, jetzt noch zum Geniessen. Später an dem Mittwochabend gibt es immer mehr Wolken. Es könnte am Nachmittag da und dort auch Regen geben. Temperaturen immer noch bescheiden, in 15-16 Grad. Mira Wenger bin ich, hallo.

0: 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Mai in Zürich im Kulturmarkt, kommt extra über einen Röstigraben über zu uns und ist also auch schon hyped.
1: Ich bin trop. Ich freue mich sehr. Je vous dis à bientôt. Voilà, je me réjouis. Bisous.
0: Bis bald, sagt sie, und ein Küssli. Ihr könnt zwei Tickets gewinnen für den Marie J. ihr Konzert 21. Mai. Schnell Agenda-Check machen und euch dann melden auf unser Studio-Handy 079 909 13 33. Schreibt mir dort euch das liebste französische Wort. Dann sind ihr automatisch mit dabei. Die Marie J. die hören wir jetzt mit FOMO.
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gut kann sie singen, sympathisch ist sie auch noch. Marie J. habt ihr da gerade gehört auf SRF Virus und ihr könnt Tickets gewinnen für ihr Konzert. Sie spielt nämlich eins in Zürich am 21. Mai, das ist schon nächste Woche. Und alle, die mir jetzt ein französisches Wort, ihr Lieblingswort schicken auf 079 909 13 33, sind automatisch mit dabei in dieser Verlosung für Marie J. Tickets.

0: schon die ersten kleinen Äugel, das verlängerte Wochenende noch nicht mal angefangen und ihr fühlt euch so ein bisschen auf Halbmast, weil ihr gestern lange müssen Fernsehen schauen musste.
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0: Da gibt es vielleicht den einen oder den anderen, der sich den Eurovision Song Contest reinzieht. Es war das erste Halbfinale gestern Abend. Heute am 13. Mai haben wahrscheinlich zu Wien auch ein paar kleine Äugel, die nämlich schon haben dürfen feiern, dass sie eins weitergekommen sind. Der Tag heute bringt am Morgen Sonne, am Nomi Wolken und Temperaturen um die 15 Grad.
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0: Eher Tränen hat es gegeben, weil es eben nicht gelangt hat, eine Runde weiterzukommen, zum Beispiel für die Länder Portugal oder Estland. Die haben es nicht geschafft am Eurovision Song Contest, sind schon rausgefallen. Dafür eben andere haben richtig gefeiert. Die gehören also den absoluten Favoriten, Griechenland. Akilas, der Song, der heisst Ferto, natürlich weitergekommen. Schweden hat es auch wieder geschafft.

Und nur zur Erinnerung, wir sind ja auch mit dabei. Wir würden die auch gerne wieder gewinnen, nicht wahr? Das da ist unser Song. Veronika Fusaro probiert ihr Glück. Sie war gar noch nicht dran. Es ist ja erst morgen am Abend das zweite Halbfinale. Dort gehört sie dann auch mit an den Start. Da können wir schon mal ein bisschen Daumen drücken. Am Samstagabend kommt dann aus im Finale, wer den Eurovision Song Contest 26 gewinnt. Mein Name ist Mira Weingart und meine Daumen sind trocken.

0: für jeden Geschmack. Ich verspreche es, wirklich für jeden ist etwas dabei.
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0: Also einmal für die Leute, die es gerne ein elektronisch und technomässig haben, geht ein Daydance am Greifensee. Das heisst Milandia dort, es hat einen Naturpool, es fängt am Mittag um 12 Uhr an, ganz Tag durchgehend elektronische Musik. Das kann nicht schief gehen, Samstag, 23. Mai. Ich wäre ja immer da daheim, an der Bravo Hits Party. Gibt es einen im schönen Wallis, Znatters, im Zentrum Missionen, am Samstag, 30. Mai, Bravo Hits, oder?
3: Wer kennt den Harlem Shake noch? Vor über 10 Jahren hat er den Trend als bekannter YouTuber gross gemacht. Mittlerweile ist er ein absoluter Weltstar. Der japanische Musiker Joji, der King von den ruhigen, melancholischen Lo-Fi-Songs. Jetzt ist er auf grosser Solaris-Welttournee mit dem neuen Album Piss in the Wind, wo europaweit Top-10-Charts knackt hat. Das Beste daran, der Joji macht auch Halt in der Schweiz, nämlich am 31. August in Zürich im Hallerstadion.
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0: toll, einfach immer wieder toll. Nemo, habt ihr gerade gehört, mit Arthouse. Ist ja auch unser Gewinner am Eurovision Song Contest vor 2 Jahren. Und jetzt ist ja der Event wieder. Morgen dann das 2. Halbfinale. 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
1: 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Die Nachrichten von SRF um 10:30 mit Michael Wieland. Dieser Femizidfall hat international für Schlagzeilen gesorgt. Vor rund 2 Jahren hat im Kanton Basel-Landschaft ein Mann seine Ehefrau getötet und zerstückelt. Jetzt ist er verurteilt worden. Lukas Lüthi.
2: Das Baselbieter Strafgericht hat den heute 44-jährigen Schweizer zu einer lebenslangen Gefängnisstrafe verurteilt, wegen Mordes und Störung des Totenfriedens. Es folgte damit dem Antrag der Staatsanwaltschaft. Zudem hat das Gericht den gemeinsamen Töchtern sowie weiteren Familienangehörigen der Frau Genugtuungen zugesprochen, insgesamt gut 500.000 Franken. Das Ehepaar aus Binningen soll sich vor der Tat gestritten haben. Dabei sei es auch um eine mögliche Scheidung gegangen. Vor Gericht hatte der Mann zugegeben, seine Frau getötet und zerstückelt zu haben. Er sagte aber, sie habe ihn mit einem Messer angegriffen. Er habe aus Notwehr gehandelt. Das nahm ihm das Gericht nicht ab. Vor der Urteilsverkündung gedachten mehrere Dutzend Menschen der ermordeten Frau. Sie bildeten vor dem Gerichtsgebäude eine Menschenkette und protestierten gegen Femizide. Das Urteil kann noch weitergezogen werden.
1: Bei den Asylgesuchen weist der Trend weiter nach unten. Von Januar bis April haben rund 6.300 Menschen ein Asylgesuch in der Schweiz gestellt. Im Vergleich zum gleichen Zeitraum im letzten Jahr sind das 15% weniger, wie der Bund schreibt. Am meisten Gesuche stellten Menschen aus Afghanistan. Und nun noch nach Argentinien. Dort haben Zehntausende Menschen gegen Kürzungen bei den öffentlichen Universitäten protestiert. Studierende, Lehrkräfte und Gewerkschaften sind in verschiedenen Städten auf die Straße gegangen. Allein in der Hauptstadt Buenos Aires sollen es laut Organisatoren bis zu 600.000 gewesen sein. Eine lokale Zeitung sprach von 120.000 Demonstrierenden. Der Protest richtet sich gegen die Sparpolitik von Präsident Javier Milei. Streitpunkt ist ein Gesetz zur Finanzierung von staatlichen Universitäten. Die Regierung will das Gesetz nicht so umsetzen, wie vom Parlament beschlossen. Entscheiden soll nun das oberste Gericht.
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0: Jetzt schön, jetzt auch der Moment, um die Sonnenstrahlen zu geniessen, weil allzu ewig bleiben sie nicht. So um den Nachmittag herum gibt es dann mehr Wolken, da und dort sogar mal einen Regentropfen. Temperaturen haben wir so 15 bis 16 Grad. Mira Weingart bin ich, hallo.

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Mai auf SRF Virus ist der Hits When We Were Kids Tag. 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

0: Darf man ja nicht vergessen, sagt auch der Timo Meier, unser SRF-Virus-Musikdoktor.
1: Dort war Mundart periodisch mal wieder cool, bevor es dann kurz wieder uncool war. Jetzt ist es auch wieder cool. Und ja, stimmt, damals zum Beispiel ein Adrian Stern mit «Han nur wollen wissen». So eine Mundart-Hymne. Ich habe das Gefühl, dort haben wir uns voll getraut. Dort hat man einfach Bangers rausgehauen und ein bisschen weniger überlegt vielleicht auch.
0: Das ist vielleicht nicht immer gut, aber amigs auch schon. Wir feiern auf jeden Fall die geilen Bangers aus den früheren Zeiten, egal auf welche Sprache, am 28. Mai. Und zwar wirklich von morgen bis abends. Das kann man sich schon mal eintragen in die Agenda, dass ihr vielleicht im Büro dann schon mal ankündigt, sorry, heute ist das Radio halt vielleicht ein bisschen lauter. Und wir wärmen auf mit Breitbild. Gib mir ein Mic auf Virus an diesem Mittwoch. Schön, sind ihr da.

0: Guten Mittwoch allerseits, 11 Uhr ist es.
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0: Der 13. Mai, der bringt uns jetzt gerade noch Sonne, aber nachher gibt es wieder so Eisheiligen-Vibes. Ich habe immer das Gefühl, so, die Eisheiligen, das klingt so nach einem blöden Gespürschmied-Konzept, aber tatsächlich jedes Jahr funktioniert es und immer so Mitte Mai wird es nochmal richtig gruselig. Das ist leider jetzt auch so über das Auffahrtwochenende, vor allem Regen. Heute Temperaturen um die 15 Grad. Da müssen wir dann halt irgendwelche andere Sachen haben, die gute Laune machen neben dem Wetter. Zum Glück gibt es das garantiert bei Virus, nämlich Tickets zum Gewinnen. Für das Konzert von der Mary J. Und die Idee war, ihr schickt euch das liebste französische Wort ein. Das hat unter anderem der Noel gemacht mit «un chien» und ist dann ausgewählt worden von unserer Glücksfee. Wir haben ihm dann gerade angerufen.
2: Ahoi!
0: Ahoi. Hey, ich rufe dir an, um zu sagen, dass du Tickets gewonnen hast. Gratuliere!
2: Echt jetzt?
0: Ja.
2: Das hätte ich jetzt echt nicht
0: davon. Mega cool, schön, dass es geklappt hat.
2: Okay, danke schon mal.
0: Sehr gut, dass bei dir beim Französisch etwas hängen geblieben ist. Ein Chien.
2: Ja, genau.
0: Ein ja, Hund. Genau. Ja, das hätten wir jetzt, genau. glaube ich, alle noch angebracht. Oder ist es bei dir vielleicht anders gewesen? Bist du gut gewesen, Franz?
2: Nicht wirklich. Nein, ich habe jetzt nach 2 Jahren aufgehört, also abgewählt und ja.
0: Ah, warte, bist du noch in der Schule?
2: Nein, ich bin ausgelähmt, also ich arbeite.
0: Ah, okay. Aber kann man das Französisch abwählen?
2: Ja, also ich konnte es damals noch können.
0: Shit, das ist irgendwie auch noch, ja. Nicht schlecht. Dafür nachher, wenn du in die Ferien gehst, wirst du bestraft, dann merkst du, dass du nichts kannst.
2: Ja, wahrscheinlich, ja. Nein, aber ich gehe nie nach Frankreich von dem her.
0: Ah, wo gehst denn du so hin?
2: Ja, mehr in der Schweiz jetzt.
0: Ja, die kannst du die Sprache.
2: Ja, ein bisschen Graubünde und so, eher.
0: Geil, hast du etwas vor über Auffahrt?
2: Ich arbeite am Wochenende und am Donnerstag.
0: Bist du so einer, was hast du für einen Job?
2: Ja, ich bin Kältetechniker bei der Migro.
0: Ah, dann kannst du natürlich nicht einfach frei machen.
2: Ja, genau.
0: Ja, sind wir froh, dass jemand unseren gekühlten Joghurt auch kalt behaltet. Der Noel dürfte für nächste Woche ein Marie-J-Konzert umso besser. Wünsche ich weiterhin. Guten Mittwoch, mein Name ist Mira Weingart.

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1: Die Nachrichten von SRF um 11:30 mit Michael Wieland. Dieser Femizidfall hat international für Schlagzeilen gesorgt. Vor rund zwei Jahren hat im Kanton Basel-Landschaft ein Mann seine Ehefrau getötet und zerstückelt. Jetzt ist er verurteilt worden. Die Details von Lukas Lütti.
2: Das Baselbieter Strafgericht hat den heute 44-jährigen Schweizer zu einer lebenslangen Gefängnisstrafe verurteilt, wegen Mordes und Störung des Totenfriedens. Es folgte damit dem Antrag der Staatsanwaltschaft. Zudem hat das Gericht den gemeinsamen Töchtern sowie weiteren Familienangehörigen der Frau Genugtuungen zugesprochen, insgesamt gut eine 500.000 Franken. Das Ehepaar aus Binningen soll sich vor der Tat gestritten haben. Dabei sei es auch um eine mögliche Scheidung gegangen. Vor Gericht hatte der Mann zugegeben, seine Frau getötet und zerstückelt zu haben. Er sagte aber, sie habe ihn mit einem Messer angegriffen, er habe aus Notwehr gehandelt. Das nahm ihm das Gericht nicht ab. Vor der Urteilsverkündung gedachten mehrere Dutzend Menschen der ermordeten Frau. Sie bildeten vor dem Gerichtsgebäude eine Menschenkette und protestierten gegen Femizide. Das Urteil kann noch weitergezogen werden.
1: Die Schifffahrt auf dem Rhein soll effizienter und sicherer werden. Um dieses Ziel zu erreichen, sind die schweizerischen Rheinhäfen dem europäischen Informationssystem für die Binnenschifffahrt beigetreten. Das Portal liefert Schiffen wichtige Informationen in Echtzeit, beispielsweise zu Störungen oder Wartezeiten. Mit dem Beitritt der Schweiz seien nun sämtliche Abschnitte des Rheins im System verfügbar, heißt es in der Mitteilung der schweizerischen Rheinhäfen. Das Portal war 2022 von mehreren Ländern gemeinsam lanciert worden, mit dem Ziel, wichtige Informationen zur Binnenschifffahrt einfach zugänglich zu machen. In Frankreich hat die Arbeitslosigkeit den höchsten Stand seit 5 Jahren erreicht. Die Arbeitslosenquote lag im Zeitraum von Januar bis März dieses Jahres bei 8,1%. Das schreibt das Nationale Statistikamt. Das sind 0,2 Prozentpunkte mehr als im vierten Quartal des letzten Jahres. Insgesamt waren zu Beginn des Jahres in Frankreich rund 2,6 Millionen Menschen ohne Job. Das sind 68.000 mehr als Ende des letzten Jahres.
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0: Ui, dort war ein riesen Zeug hinter der Kulisse und auch vor der Kamera. Es sind grosse Stars dabei, es ist irgendwie ein bisschen Chaos, aber alle hängen vor dem Fernsehen und schauen die neue Staffel Euphoria. Ist gerade innen so ein bisschen eine umstrittene Serie?
1: Weißt du,
2: ich arbeite den ganzen Tag. Und meine Verlobte spreizt die Beine im Internet.
3: Ich mach doch nur Content. Ist nicht komisch, jedes Girl, das ich treffe, ist ein Sugar Baby. Ja, aber du bist keins. Nein, ich bin ja keine Nutte. Das Problem ist, wenn du einen Pakt mit dem Teufel schließt, gibt es kein Zurück mehr.
0: Der Luca Bruno, unser Mann für Film und Serie hier auf SRF Virus, der ist natürlich seit der allerersten Folge von Euphoria mit dabei. Jetzt bei dieser neuen Staffel sind die Leute auch wieder richtig gickrig drauf. Woher kommt eigentlich der Hype?
4: Hey, wahrscheinlich wegen einem skandalösen Inhalt. Es geht eigentlich seit der allerersten Folge viel um Sex bei dieser Serie und das zieht ja generell immer. Und Geschichten, die werden von Staffel zu Staffel jetzt auch nicht unbedingt weniger explizit. Da muss man schon aber auch anerkennen, dass die Serie also wirklich die nächste Generation von Hollywood-Stars gelauncht hat. Die Zendaya und Sydney Sweeney, die gehören mittlerweile zu den allergrößten Topstars. Der Jacob Elordi und Hunter Schafer, die sind mittlerweile auch ziemlich famous und alle vier spielen nach wie vor immer noch mit, auch in der neuen Staffel wieder. Und auch wenn euch der ein oder andere Name, den ich jetzt gerade aufgezählt habe, nichts sagen sollte, ich wette mit euch, wenn ihr Fotos von diesen Leuten googelt, dann kommt sofort das A, die oder das A, der Erlebnis.
0: Kann man überhaupt etwas zusammenfassen, um was es dann geht in dieser Serie?
4: Haha, tricky question. Also angefangen hat die Serie an einer US-amerikanischen Highschool, irgendwo zwischen Social Media, Drogen, Sex, Gewalt und der permanenten Selbstinszenierung versuchen mehrere Teenager herauszufinden, wer sie sind und was sie wollen, so wie man das halt in diesem Alter so macht. Hauptfigur, wenn es denn eine hat, ist Drew, gespielt von der Zendaya. Sie ist schon sehr früh abhängig geworden von verschiedensten Suchtmitteln und nebst all dem crazy Shit, was sonst noch passiert, ist ihre permanente Kampf mit dieser Abhängigkeit, respektive ihre Suche nach dem nächsten High, so ein bisschen der rote Faden von dieser Serie, also wenn es denn eine gibt.
0: Und sonst hat sich eben vieles geändert, weil wir reden ja jetzt über die neue Staffel und viel gemeinsam mit der ersten hat es überhaupt nicht mehr. Wir sind jetzt in der dritten und die Figuren, die sind erwachsen und genau das wird auch hart diskutiert.
4: Also zuerst muss man glaube mal festhalten, dass es hinter den Kulissen von dieser Serie extrem turbulent zu und her gehen muss. Der Serienautor zum Beispiel, der hat sich letzte Staffel mit einer von den Schauspielerinnen verstritten. Die ist dann auch sehr uncharmant aus der Serie rausgeschrieben worden. Dann ist einer von den Schauspielern, der auch eine Hauptfigur gespielt hat, im richtigen Leben verstorben. Und auch sonst ist sehr lange unklar gewesen, über was es in der neuen Staffel überhaupt gehen soll. Es ist glaube ich kein Zufall, dass man über 4 Jahre braucht, hat, um die Staffel fertigzustellen und man merkt also, dass der Cast mittlerweile auch viel zu alt ist, um noch Teenager zu spielen.
0: Aber darum, vielleicht hat sich auch die Storyline ein bisschen angepasst. Es geht nicht nur um Highschool-Züge, es sind erwachsenigere Themen. Jetzt kann man sagen, ja, das ist halt einfach die Entwicklung. Oder die OG-Fans finden halt zum Teil, ja, ich will aber eine Highschool-Serie. Ja, da muss man vielleicht jetzt ein bisschen herausfinden, was dann einem lieber ist. Der Luca versteht trotz allem, dass es halt unhure Suchtpotenzial hat. Und darum, vielleicht braucht ihr das verlängerte Wochenende für Euphoria. Es sind 8 Folgen amix pro Staffel, gibt es zum Stream auf HBO Max. Von dieser neuesten sind aber noch nicht alle online. Immer am Montag kommt eine neue oben drauf.
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0: Es ist 12 Uhr.
1: Hallo am Mittwoch. Hallo am schon fast Wochenende. Das ist ein bisschen komisch, um das zu sagen. Aber morgen ist ja offen und darum vielleicht ein paar von euch frei, hoffentlich. Das Wetter ist heute am Nachmittag eher ein bisschen gruselig. Es tut immer bei mir zu. Die Sonne verabschiedet sich eher und es kommt regnen. Die Temperatur um die 15 Grad. Und auch das Auffahrtwochenende ist prägt von eher viel Regen als viel Sonne. Da müssen wir jetzt durch. Es sind ja offiziell auch noch die Eisheiligen. Diesen Tag sagt man ja so, wo es noch mal scheiße wird im Mai. Aber nachher sind wir dann, glaube ich, parat für so Meos.

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1: Manchmal muss man seine Pläne umstellen. Das haben wir heute Morgen gemerkt auf SRF Virus. Bei uns im Grüezi Musik, da muss man ein Lied erkennen. Jeden Morgen könnt ihr um 50 Franken Gucci spielen. Nie ohne mein Team wäre gesucht gewesen.
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1: Vom Raf Camora, dem Bones MC und dem Maxwell am schnellsten gewusst hat es der Pascal. Der kommt aus Schaffhausen und eben, der kennt das, wenn man seine Pläne nicht ganz durchziehen kann. Er hat das Büro neu einrichten und die Wohnung richtet er jetzt auch neu ein, weil das Wetter scheiße ist.
3: Weil ich mich
1: auch. Du bist auch schon unterwegs, du bist auch schon aktiv, ein neues Büro willst du einrichten, die Wohnung vielleicht sogar umstellen. Was macht dich gerade so aktiv? Wieso hast du so viel Energie?
3: Ist der Tag vor einem verlängerten Wochenende, dann hat man immer viel Energie und ist motiviert, oder?
1: Das hilft, es hilft aber nicht so, dass man weiss, dass das Wochenende wettertechnisch wirklich ein bisschen vergackert wird.
3: Ja, das ist schon so. Ich würde gerne campen, aber mache als andere gerne.
1: Also ist jetzt Campen schon fix abgesagt?
3: Nein, vielleicht einfach verkürzt.
1: Wo wärst du denn an?
3: Wahrscheinlich irgendwo ist das Sinn, weil wir haben das Dachzelt gekauft und dann haben wir gedacht, wir probieren das einmal aus.
1: Ah, oh, warte jetzt, also so ein, ihr habt einfach so ein recht grosses Auto und da kann man oben drauf sozusagen schlafen nachher?
3: Genau.
1: Okay, das ist schon noch geil.
3: Und jetzt wäre ich der Test Lauf für den Sommer. Aber jetzt müssen wir den halt ein bisschen verschieben.
1: Gut, und man kann auch sagen, wenn der Testlauf unter ganz schlimmen Bedingungen stattfindet, dann weisst du nachher auch, es verhebt.
3: Das stimmt auch wieder, das ist eigentlich recht. Ja.
1: Das wäre ein gutes Argument. Sind wie der Pascal, machen auch mit dem Krüsi Musik. Morgen machen wir frei, aber am Freitag spielen wir die nächste Runde, kurz nach der halben Nacht.
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0: Test. Erkennt ihr das da? Klare Melodie oder Insomnia ist das Lied, aber vor allem ist es ein Instrument, wo sonst eher so ein typisch schweizerisches Zeug drauf gespielt wird.
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0: Diese Nachricht macht so gute Laune, ich muss sie dir unbedingt erzählen und allen da draussen. Es geht um den Joshua Brugger, er ist Mitte 20 und er spielt eben den Song da gerade auf seinem Hackbrett.
2: Wow, ich komme aus den Bergen, da trifft man so ein Instrument ab und zu mal an.
0: Ich finde es auch noch geil und ich finde es vor allem geil, dass sein Ansatz ist, wieso muss man nur Volksmusik auf dem spielen? Man kann ja auch einfach mal ein paar Pop-Hits nehmen.
2: Ja, wieso nicht? Man kann es ja auch ein bisschen moderner machen, vor allem wenn er noch so jung ist. Dann hat man vielleicht auch mehr Bock auf solche Sachen. Ich finde es eh immer spannend, wenn junge Leute eher traditionelle Instrumente auswählen.
0: Voll! Das ist immer sehr interessant, wenn da nicht einfach so alte Alpöhis hinter einem Instrument hocken. Bei ihm liegt es lustigerweise überhaupt nicht in der Familie. Das hat er mal im Interview mit dem SRF gesagt.
3: Ich habe mit 3 oder 4 Mal so ein Instrument gesehen. Mit vor allem so die Tonenzeugung, oder wie das aussieht, also, wenn es schnell gespielt ist, wie die Trute so verschwindet und so. Diese Sachen haben mich irgendwie fasziniert und habe dann wirklich seitdem gesagt, ich will Hackbrett spielen. Ich war aber immer eine Familie daheim, wo, also meine Eltern haben nicht Musik gemacht und die haben es dann nicht so ganz rausgekommen, dass ich jetzt Hackbrett will spielen.
0: Zum Glück hat er es trotzdem durchgezogen, weil jetzt kommt es. Die Leute aussen dran finden es anscheinend auch geil. Ich habe gesehen, er postet Videos auf Social Media, wo er eben so die Pop-Hits spielt auf dem Hackbrett und es hat Hunderttausende von Klicks.
2: Mega geil, ja.
0: Ja, richtig verdient und auch schön, wenn jemand so ein Oldschool Schweizer Instrumente ein bisschen in die Welt rausdreht.
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0: Es ist Eis.
1: Ich hoffe, ihr habt einen guten Mittag gehabt. Die Eisheiligen, wie man ihnen so schön sagt, die schlägt noch mal richtig zu, leider. Es ist ein bisschen gruselig heute am Nachmittag. Meistens grau und Regen, 15 Grad. Und auch das Ufer, das Wochenende, sieht nicht so rosig aus, muss man ehrlicherweise zugeben. Aber das gehört im Mai einfach dazu, dass der Einbruch noch mal kommt. Hoffentlich wird es dann später dann

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0: Darf man ja nicht vergessen, sagt auch der Timo Meier, unser SRF-Virus-Musikdoktor.
1: Dort war Mundart periodisch mal wieder cool, bevor es dann kurz wieder uncool war. Jetzt ist es auch wieder cool. Und ja, stimmt, damals zum Beispiel ein Adrian Stern mit «Han nur wollen wissen», so eine Mundart-Hymne. Ich habe das Gefühl, dort haben wir uns voll getraut. Dort hat man einfach Bangers rausgehauen und ein bisschen weniger überlegt vielleicht auch.
0: Das ist vielleicht nicht immer gut, aber amigs auch schon. Wir feiern auf jeden Fall die geilen Bangers aus den früheren Zeiten, egal auf welche Sprache, am 28. Mai. Und zwar wirklich von morgen bis abends. Das kann man sich schon mal eintragen in die Agenda, dass ihr vielleicht im Büro dann schon mal ankündigt, sorry, heute ist das Radio halt vielleicht ein bisschen lauter.

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1: Die Nachrichten von SRF um 13:30 mit Patrick Walter. Im Kanton Basel-Landschaft hat ein Mann vor rund 2 Jahren seine Ehefrau getötet und zerstückelt. In diesem Femizidfall hat das Baselbieter Strafgericht nun ein Urteil gefällt und den heute 44-jährigen Schweizer zu einer lebenslangen Gefängnisstrafe verurteilt, wegen Mordes und Störung des Totenfriedens. Regionalkorrespondentin Martina Inglin hat die Urteilsverkündung im Saal für uns verfolgt. Sie sagt:
2: Der Täter selber hat das Urteil ohne Regung aufgenommen. Hervorzuheben ist jedoch, wie der Gerichtspräsident die Urteilsbegründung eröffnet hat. Er hat dafür emotionale Worte benutzt und gesagt, das Gericht wünsche den Hinterbliebenen und insbesondere den Kindern viel Kraft. Auch sie, also die Richterinnen und Richter, seien Menschen und sie würden die Hinterbliebenen im Herzen mitnehmen, auch dann, wenn sie das Gericht endgültig verlassen. Außerdem hob der Gerichtspräsident noch einmal die Außergewöhnlichkeit dieser Tat hervor. Für die Schweiz sei so etwas wie das bis jetzt Fiktion gewesen. Es habe unsere Realität verändert. Für eine gewisse Genugtuung dürfte dieses Urteil nicht nur bei der Opferfamilie sorgen, sondern auch bei den Menschen, die sich heute vor dem Strafgericht versammelt haben. Sie haben eine Menschenkette gebildet, um der Getöteten zu gedenken und auch, um ein Zeichen gegen Femizide zu setzen.
1: Das Urteil, es kann noch weitergezogen werden. Nach der Brandkatastrophe von Crans-Montana setzt die Staatsanwaltschaft ihre Einvernahmen fort. So hat sie am Vormittag den früheren Gemeindepräsidenten Jean-Claude Savoy befragt. Savoy hatte 2015 die Betriebsbewilligung für die Bar Le Constellation mit unterschrieben. Er will sich aber nicht äußern. Der frühere Gemeindepräsident verweigert die Aussage, und zwar, weil er keine Akteneinsicht erhalte. Das teilte sein Anwalt der Nachrichtenagentur Keystone STR mit. Diese Woche haben mehrere Einvernahmen stattgefunden. Unter anderem wurde der aktuelle Sicherheitsverantwortliche von Crans-Montana befragt. Beim Brand in der Silvesternacht sind 41 Menschen ums Leben gekommen. Im Krieg zwischen Russland und der Ukraine berichten beide Seiten von neuen Angriffen. Ukrainische Drohnenangriffe haben in verschiedenen russischen Regionen Brände ausgelöst. Ziel sei unter anderem eine Gasfabrik am Kaspischen Meer gewesen, sagen die regionalen Behörden. Bei den Angriffen habe es auch Verletzte gegeben. Die Ukraine berichtet von einem groß angelegten russischen Angriff. Russland wolle mit vielen Drohnen die ukrainische Luftverteidigung überlasten, um zivile Objekte anzugreifen.
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1: sie kann vieles. Sie kann sehr fein, sie kann Schweizerdeutsch und noch etwas, Annik.
2: Ich habe es gerade gemeint, du redest über mich.
1: Nein, sorry.
2: Du redest überhaupt nicht. Hochdeutsch kann sie auch noch.
1: Krass. Ja, also das finde ich jetzt nicht so eine Leistung. Ich will jetzt auch nicht übersäuern. Aber ein Instrument kann sie noch.
2: Kontrabass spielt sie noch und sie macht verdammt geile Wortspiele.
1: Wir reden von ihr.
3: Es ist wie ein Rennen unter Wasser. Wie schreien ohne Stimme. Wie beißen.
1: Sagt man eigentlich Folia oder Folia?
2: Das finde ich heute Nachmittag raus. Ich weiß es auch nicht. Wenn ich den Namen liest, denke ich so Folia. Ja, ich weiß auch nicht, ob das schon ein Wortspiel ist, weil Folie ist ein französisches Wort und sie heisst Lia. Habe ich mir überlegt, aber ich bin nicht sicher, ob das denn so ist. Wir lernen sie heute Nachmittag kennen, die Musikerin Folia.
1: Genau für das ist Female Music Special auch da, Sachen herausfinden, die man noch nicht weiss. Von 3 bis 5 ist sie zu Gast. Und Annik, die ist schon ab der 2.
2: Ohne Kontrabass.

bei Schweizer Musik an das denkt? Der hat zwar ein bisschen recht, aber es geht eben auch anders. Der Sound

0: unterwegs in Mittwochnachmittag mit dem Schweizer Sänger Cosmo, Airplane Mode, da gerade gehört. Man könnte auch denken, wir sind unterwegs richtig Frühling. Das sieht die nächsten paar Tage wirklich wahnsinnig nicht danach aus. Eher, als würden wir richtig Herbst gehen, heute noch so 16 Grad und viel Wind. Morgen dann kann es regnen kommen, ein bisschen wechselhaft bewölkt und nur noch 12 Grad.
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0: Wir sind auch unterwegs an Eurovision Song Contest, respektive eigentlich ja schon mit drin. Falls ihr gestern das erste Halbfinale mitverfolgt habt, sind ihr noch mehr drin als ich, muss ich ehrlich gesagt zugeben. Morgen ja dann die Schweizer Sängerin Veronika Fusaro antritt. Und wer auch zu Wien schon dabei ist, ist unser Sven Epine zu Wien und hat erzählt, was Sinn am meisten flasht, wenn er an diesen Produktionen vom Eurovision Song Contest dabei ist. Er ist ja nicht das erste Mal dabei.
3: Ach Gott, für mich ist das Highlight immer, wenn man die Produktion sieht und ich sehe ja auch ein bisschen Hinterkulissen, wie gross das ist, wie viele Leute es braucht. Ich staune immer wieder, wenn man zum ersten Mal in die Halle reinläuft, wie gross die Bühne ist und wenn die Lichter angehen, was da alles abgeht. Und dann sind natürlich die Songs sehr Geschmackssache. Das soll auch so sein. Es ist ja bunt und vielfältig, so ein Song Contest. Aber ich staune immer wieder, wie die Leute miteinander arbeiten, wie gute Schweizer Uhr, wie Zahnrädchen ineinander greifen. Und da sieht man natürlich zum Beispiel während dem Song, wie viele Stagehands da rumsäckeln und schauen, dass alles am richtigen Ort ist. Und dann mit 10'000 Fans in der Halle, das gibt wirklich eine einzigartige Stimmung. Und diese Mischung, das ist für mich immer das Highlight, wenn es losgeht.
0: Es klingt wie so ein farbiger Ameisenhaufen, der da momentan in Wien gerade am Abgehen ist. Mit drin ein Ameisen, heisst Veronika Fusaro und singt für die Schweiz. Singt sie morgen im zweiten Halbfinale, tritt sie an. Und Sven Epine ist überzeugt, die Veronika Fusaro die schafft sie ins Finale.
3: Jetzt stehen ja auch noch mal 3 Proben an bis morgen Abend, bevor die Sendung kommt. Und ich glaube, dann werden viele Fans und auch Medien zum ersten Mal den ganzen Song sehen. Und ich glaube, das gibt dem Ganzen auch noch mal einen richtig guten Push.
0: Wir sind gespannt und drücken die Daumen.

0: also dass das eine Schweizerin ist. Habt ihr gewusst? Ihr wahrscheinlich schon, wenn ihr häufig SRF Virus hört. Eileen Alistair war das gewesen, mit Playing House. Sonst sind ja vor allem so der DJ Bobo bekannt. Der grösste Musikexport, den wir haben, oder der Göhle vielleicht. Aber keine Ahnung, Beatrice Egli. Die Schweizer Künstlerinnen und Künstler, die kennen die meisten. Ich sage nicht, dass jetzt ihr nur die kennt, aber es gibt sicher Leute, die jetzt zum Beispiel die Eileen Alistair aus Zürich nicht gekannt haben. Die Musikszene in der Schweiz, die ist im Fall aber so viel diverser. Und um euch das zu zeigen, ihr wisst, sind wir da.
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0: Die Woche steht der Produzent und DJ Numa im Zentrum.
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0: Der diesen Song produziert hat, zusammen mit Orania. Der Numa, der ist aus Basel, ist im 2020 mit seinem ersten Song schon viral gegangen, hat dann in Berlin gelebt und studiert in der Zwischenzeit. Jetzt ist er wieder zurück in der Schweiz mit frischem Sound am Start und auf Insta hat er sogar geteilt, wie das da entstanden ist.
3: Ich hole jetzt die Orania ab. Die ist den ganzen Weg von Berlin extra hierher gekommen. Wir machen jetzt 2 Tage Vocal-Aufnahmen und ich bin schon richtig hyped.
0: Wie das der ganze Prozess abgelaufen ist, das seht ihr beim Numa auf Instagram. Und wie das der ganze Song tönt, das gehört ihr da bei uns. Das ist der Numa und Dorania mit «So nah».
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1: Der Kim, geschrieben auf 079 909 1333. Sehr cooles Lied, muss ich gerade abladen. Ja, das verstehe ich. Ist nicht der DJ Bobo, aber ist trotzdem ein Sound aus der Schweiz, der sich lohnt zum Kennen. Der DJ und Produzent Numa haben wir da gehört, zusammen mit der Sängerin Orania.
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0: Bench für sieben ist das mit Don't Go. Da eine gute Laune hat er gemacht, finde ich.
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2: Die Nachrichten von SRF um 14:30 mit Silvia Staub. Die Schweiz bekommt ihr neues Flugabwehrsystem noch später als bisher gedacht. Die Beschaffung der Patriot-Systeme aus den USA verzögere sich um bis zu 7 Jahre, schreibt der Bundesrat. Bisher war von einer Verzögerung von bis zu 5 Jahren die Rede. Der ursprüngliche Plan war, dass das System 2027 und 2028 geliefert wird. Grund für die längere Verzögerung seien die Kriege in der Ukraine und im Iran. Dadurch werde die Beschaffung auch teurer als bisher angenommen. Wie viel teurer, das sagt der Bundesrat nicht. Man halte die Zahlungen an die USA zurück, bis die offenen Fragen zu Kosten und Liefertermin geklärt seien. Noch diesen Sommer will der Bundesrat entscheiden, wie es mit der Beschaffung des Patriot-Systems weitergehen soll. Dieser Femizidfall hat international für Schlagzeilen gesorgt. Vor rund 2 Jahren hat im Kanton Basel-Landschaft ein Mann seine Ehefrau getötet und zerstückelt. Nun hat das Baselbieter Strafgericht ein Urteil gefällt und den heute 44-jährigen Schweizer zu einer lebenslangen Gefängnisstrafe verurteilt, wegen Mordes und Störung des Totenfriedens. Regionalkorrespondentin Martina Inglin hat die Urteilsverkündung im Saal für uns mitverfolgt. Sie sagt:
3: Der Täter selber hat das Urteil ohne Regung aufgenommen. Hervorzuheben ist jedoch, wie der Gerichtspräsident die Urteilsbegründung eröffnet hat. Er hat dafür emotionale Worte benutzt und gesagt, das Gericht wünsche den Hinterbliebenen und insbesondere den Kindern viel Kraft. Auch sie, also die Richterinnen und Richter, seien Menschen und sie würden die Hinterbliebenen im Herzen mitnehmen, auch dann, wenn sie das Gericht endgültig verlassen. Außerdem hob der Gerichtspräsident noch einmal die Außergewöhnlichkeit dieser Tat hervor. Für die Schweiz sei so etwas wie das bis jetzt Fiktion gewesen. Es habe unsere Realität verändert. Für eine gewisse Genugtuung dürfte dieses Urteil nicht nur bei der Opferfamilie sorgen, sondern auch bei den Menschen, die sich heute vor dem Strafgericht versammelt haben. Sie haben eine Menschenkette gebildet, um der Getöteten zu gedenken und auch, um ein Zeichen gegen Femizide zu setzen.
2: Das Urteil kann noch weitergezogen werden.
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0: Manchmal läuft es einem kalten Rücken durch ab, egal was das Wetter macht. Heute Sonne und Wolken um die 16 Grad und noch ein bisschen Wind umeinander. Und morgen dann Regen immer wieder möglich. Dann gibt es wieder ein bisschen Wolken, ein bisschen so wechselhaft. Wie man sich das eigentlich im Mai ja, nicht unbedingt gewöhnt ist. Ah, Auffahrt auch wäre noch schön, Sonne haben. Aber nein, 12 Grad haben wir. Mein Name ist Annik Leonhardt.

0: Wenn ich jetzt dem Song einen Wetterbericht zuschreiben, dann wäre es glaube ich nicht wahnsinnig sonnig. Also irgendwie macht er für mich schon sonnige Gefühle, Gigi Perez mit Sailor Song. Aber er hat eigentlich so eine Wolke, eine Träge und ein bisschen Regentropfen, die noch vielleicht rausfallen. Also zusammenfassend eigentlich so, wie unser Auffahrtswochenende wird. Geht schon mal ins Wasser, wird kalt und grusig die nächsten Tage. Aber hey, dann kann es doch nur wieder schöner werden nachher.
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0: Ja, und die Optimistin, die euch hier am Radio begleitet, die hat darum ein paar Tipps rausgesucht für Nachauffahrt. Obwohl es beim Wetter, also beim einen ist das Wetter wirklich scheißegal, es ist Indoor. Eine Girl-Pop-Party. Also a.k.a. Miss Paradies. Girl-Pop, einen ganzen Abend lang im Exil zu Zürich am 22. Mai, Freitag in einer Woche. Einfach feiern zur Musik von Frauen. Richtig geil. Egal, ob es draussen Schnee oder Sonne hat. Und wenn ihr gerade genug von Musik habt und vielleicht auch irgendwie so ein bisschen vom Büroalltag oder vom Drinsein, weil es so grusig, kalt und regnerisch ist, dann gibt es auch an diesem Wochenende in einer Woche zu Bern das Festival der Natur. Führungen durch zum Beispiel eine Kiesgrube. Das klingt jetzt nicht wahnsinnig spannend, aber es hat sicher auch etwas dran. Also wenn euch die Leute schon durch die Kiesgrube führen, ganz viele Lebensräume, die ihr dort kennenlernt. Oder ihr könnt zum Beispiel auch lernen, wie man eine Orchidee gut kann über den Winter bringen kann. Hat sicher für alle etwas dabei. Und wenn es dann Natur und Musik soll sein, ja, voilà.
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0: Central C. Central C auf SRF Virus. Abend 3 am Nachmittag an dem Mittwoch, wo Sonne und Wolke hat. Wind hat es auch noch umeinander um die 16 Grad. Und morgen an dem Auffahrtsdunstag gibt es Regen und wechselhaft bewölkt mit 11 bis 12 Grad.
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0: Es gibt Leute, die können jonglieren mit Bällen oder mit Kühlen. Die gehören dahin. Die gehören im Zirkus. Und dann gibt es Leute, die können wunderbar mit Wörtern jonglieren und beherrschen dann noch ein zaugutes Instrument dazu. Und die gehören ins Female Music Special.
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0: Herzlich willkommen von Lia.
3: Danke.
0: Was hast du für Gefühl, wenn du die Zirkusmusik hörst?
3: Oh mein Gott, ganz viele Assoziationen. Aber es fühlt sich manchmal an wie in einem Zirkus, wenn ich da Kontrabass spiele und Loopstation bediene und singen und tun. Aber langsam ist es so eingestudiert, dass es eine Ruhe hat.
0: Ja, und dann noch mit Wörtern rumschonglieren. Du bist eine richtige Bodakrobatin. Und wir hören, du hast es schon selber gesagt, du kannst ein bisschen alles. Du bist 2 Stunden zu Gast bei uns. Also du singst, du spielst Kontrabass, du schreibst auch noch Bücher. Gibt es auch etwas, was du nicht kannst?
3: Oh, gut. Also ja, natürlich. Jetzt habe ich gerade etwas Lustiges, Schlaues gesucht. Es gibt vieles, was ich nicht kann. Loslassen.
0: Mhm.
3: Und surfen zum Beispiel.
0: Okay. Hast du schon mal probiert, den Fall? Oder hast du einfach noch
3: loslassen
0: nie probiert?
3: Oder surfen? surfen habe ich noch nie probiert. Ich bin ein mega Schisshase leider.
0: Alles
3: also
0: klar.
3: Es geht zwar, meine Friends finden immer, ja nein, wenn du auf so Bühne stehst, kannst du nicht Angst, also kannst dich nicht als Schisshase bezeichnen. Aber gerade so das abenteuerliche Gehen, das habe ich irgendwie nicht so.
0: Oder einfach anders.
3: Oder genau.
0: Das Abenteuer auf der Bühne am Suchen.
3: Ja.
0: So könnte man dich auch zusammenfassen.
3: Stimmt.
0: Von Lia heute zu Gast.
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0: Wir lernen dich die nächsten 2 Stunden kennen. Wir lernen auch kennen, was du kannst, noch besser, was du kannst und vielleicht auch noch ein bisschen mehr, was du nicht kannst. Wer weiß?
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0: Und startet mit dem Song von Lia mit Verrutscht.

0: alles ist verrutscht. Mit sanften Klängen begleitet sie da euch durch den Mittwochnachmittag durch das Female Music Special, die Folia. Folia, jetzt habe ich es gerade falsch gesagt, stimmt. Ah, das wollte ich gerade schwätzen. F-O-L-L-I-A schreibt man. Und Folia, hast du mir verraten, sagt man. Ja, ich bin schon reingekommen. Man will direkt Folia sagen, von wo kommt die Künstlerinnenname?
1: Es ist aber noch lustig, ich glaube, die Schweizerinnen, die sagen alle Folia. Mhm. Aber auf Italienisch gibt es ja das Wort La Folia.
0: Ah, und also, ich habe eben mega gut Italienisch. Merkst du,
1: ich merke, dass die halbe Schweiz wirklich nicht so gut Italienisch kann. Also, ich kann es auch nicht. Aber La Folie heisst so der Wahnsinn.
0: Das ist wie La Folie, ist so französisch,
1: ja, genau,
0: oder
1: genau.
0: So ein bisschen durchgedreht.
1: Und es ist halt auch so ein bisschen das Wortspiel Folie. Ich heiße Lia zum Vornamen.
0: Wie bist du auf den gekommen?
1: Es war ein bisschen ein Impuls-Dings. Ich musste innerhalb von einem Abend mir einen Künstlerinnen-Namen suchen. Wenn ich einen wählen ich hätte einfach meinen einfach meinen normalen Namen nehmen. Und dann ist der irgendwie bei mir zur Nacht, ist das plötzlich Folia. Und das irgendwie, ja, der hat gekittet und das stimmt für mich immer noch.
0: Manchmal geht es auch ganz spontan.
1: Ja.
0: Da darf man sich gar nicht so lange den Kopf drüber zerbrechen.
1: Bei so Sachen sowieso irgendwie.
0: La Folia, heute 2 Stunden im Female Music Special. So bist du zu deinem Künstlerinnennamen gekommen. Wie bist du zu der Musik gekommen?
1: Oh, das ist eine gute Frage. Ich bin schon durch den Kontrabass. Ich bin Kontrabassunterricht gegangen, 11 Jahre beim gleichen Lehrer. Und ich habe recht schnell irgendwann gesagt, ich will Musikerin werden, weil er einfach so mich so toll begleitet hat in dem und schon ganz früh mich auf die Bühne gestellt hat und das hat wieder zugehört, das Konzert gegeben, habe ein bisschen Blut gelegt, habe es toll gefunden und auch mega früh hat er mit mir angefangen selber Sachen machen, also komponieren und so.
0: Der Kontrabass ist ja nicht so, dass irgendwie ein Musikinstrument, wo man sich vorstellt, dass Kinder als erstes lernen. Also bei mir war es Blockflöte und dann irgendwie so also akustische Gitarre. Weißt du noch, wie du dich entschieden hast für den Kontrabass?
1: Ja, das ist also ich habe mich eigentlich vor allem in den Lehrer dann verliebt. Nein, es war so eine Musikwerkstätte gewesen, von der MKZ, wo man halt können alle Instrumente ausprobieren konnte. Ich wollte eigentlich Klarinette spielen. Und das war aber ganz ein blöder Lehrer gewesen. Und es hat ganz, weißt, ganz viele Leute gehabt, ganz viele Kinder, die Klarinette ausprobieren wollten. Man durfte sie nicht mal anlangen. Und dann bin ich schon völlig, also mir ist die Lust so vergangen, dann wollte ich heimgehen. Dann hat meine Mami gefunden, komm, wir schauen hier noch ins Zimmer vom Kontrabass. Also kein Mensch. Hatte. Ich habe nicht mal gewusst, was der Kontrabass ist. Und dann habe ich halt gerade das Instrument anstehen und spielen. Und eben nachher bin ich 11 Jahre beim Christoph Elsässer.
0: Shoutout Christoph, ja. Elsässer! So schön, das ist so eine schöne Geschichte.
1: Mhm.
0: Einfach so überraschend auch dann an den Kontrabass. Und ich bin froh, dass es eine Klarinette geworden, weil sonst würde man dich gar nicht hören singen jetzt.
1: Mami hat das Leben lang gesagt, weißt du, du könntest gar nicht singen.
0: Ja, also Shoutout an Mami gerade auch noch. Die Folia heute da bei uns. Sie kann nicht surfen, hat sie sich verraten, aber was sie ganz sicher kann, ist Kontrabass spielen und singen dazu.
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0: Was kann alles verrutschen? Das Hemd in der Hose, das Glas auf dem Tisch, wenn der Tisch schräg ist oder einfach alles?
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0: Verrutscht, so heisst das neue Mini-Album von Lia, Newcomerin aus Zürich. Wo heute da ist im Female Music Special zu Gast. Du singst «Alles ist verrutscht» auf dieser EP, auf diesem Mini-Album. Wie meinst du das?
2: Also einerseits Sache in einem drin, in dem Song, im Titelsong «Verrutscht» geht es vor allem darum, dass sie so die Situation, in der man sich drin befindet, wo man drin lebt, nicht mehr stimmt und dann gewisse Menschen vielleicht auch nicht mehr Platz haben in dem Leben. Und so über das Gesamte ist halt auch, also bei uns allen ist recht viel verrutscht in der Welt. Und so ein bisschen das probiere ich mit diesen 5 Songs festzuheben.
0: Am 8. Mai, also letzten Freitag, ist das neue Mini-Album rausgekommen. Seitdem kann man es hören. Hat das die eine Sache wieder gerade geguckt, dass das jetzt rausgekommen ist, das verrutscht? Oder ist es immer noch verrutscht?
2: Also, ist immer noch verrutscht.
0: Also die Weltsituation ist immer noch verrutscht.
2: Die Weltsituation ist wirklich kein Stück besser. Und nein, sonst sind jetzt mittlerweile schon wieder neue Sachen verrutscht. So würde ich sagen.
0: Zum Beispiel?
2: Oh nein.
0: Ja, man muss auch immer Beispiel bringen am Radio.
2: Nein, es ja, geht um Personen. So im Liebesleben ist halt schon wieder anders passiert.
0: Das ist ja auch mal lustig, wenn die Songs entstehen. Das ist ja schon relativ lang her, ja. Nehme ich an. Und dann gehen die durch den ganzen Prozess. Du bist vielleicht das Ganze schon am Verarbeiten. Du hast es schon verarbeitet.
2: Ja,
0: das, was verrutscht mal war. Und dann, wenn es rauskommt, das ist schon wieder das Nächste.
2: Ist wirklich schon wieder das Nächste. Aber es ist ja gut, man kann es dann einfach gerade wieder aufs Neue anwenden.
0: Ah ja, der Song, der passt jetzt tatsächlich auch auf diese Situation.
2: Völlig austauschbar. Nein, schon nicht.
0: Oder einfach immer wieder die gleichen Fehler am Wiederholen.
2: Oh, sag's nicht.
0: Und es einfach immer wieder verrutscht. Sie langt sich da gerade ins Gesicht, wo heute zu Gast ist. Wir hören als Nächstes auch einen Song, der neu rausgekommen ist, letzten Freitag, «1000 Hälften». Was muss man wissen, bevor man ihn hört?
2: Er ist recht zynisch, aber ich meine es so.
0: Das langt, ist gut. Die Verlier 1000 Hälften.

0: ist zynisch, aber sie meint so. Habt ihr gehört? Und ich nehme an, ihr habt auch gehört, dass sie wirklich eine Wortakrobatin ist. Die Folie mit 1000 Hälften. Mit dem Song oder mit dem Demo bist du an der Demo-Tape-Klinik das Jahr am M4 Music, an einem Nachwuchsfestival, in die Top 3 gekommen. Mhm. Wie war die Erfahrung für dich?
1: Top 10.
0: Top 10 war es?
1: Ja, I wish Top 3.
0: Ich habe, oh Scheiße, dann habe ich falsch.
1: Alles
0: ich
1: gut.
0: Das falsch im aber auch Top 10 gegen ganz, ganz ja, viele ja. Leute durchgesetzt, muss man an dieser Stelle gleich sagen.
1: Es war mega cool. Es war wirklich auch krass, eben wie viel Aufmerksamkeit es dann doch gegeben hat. Einfach in dem Podium, wo dann das Laufen gelassen wird, glaube ich. Oder? Sind ihr auch dort gewesen?
0: Ich bin auch dort gewesen.
1: Ja, eben, ja.
0: Ja, man sieht, man lernt so viele neue Künstlerinnen und Künstler kennen, die in dieser Kategorie ausgewählt worden sind und dann Feedback bekommen auf ihren Song.
1: Das hat also für mich recht viel ausgelöst. Darum bin ich da.
0: Genau, darum ist da, was hat sie als Feedback mit dir gemacht? Hast du dort etwas mitnehmen?
1: Ja, ich glaube, am meisten ist mir geblieben, dass, also es war ja viel das Thema gewesen, Social Media. Mhm. Was schon für alle, glaube ich, so ein bisschen ein Knorz ist. Und Leila hat dann aber eben gesagt, man muss es einfach so machen, dass es einem Spass macht. Und das habe ich mitgenommen, das probiere ich so ein bisschen. Aber ich probiere mich wirklich auch nicht wahnsinnig damit zu machen, im Sinne von, ja, wenn es dann halt mal einen Post weniger gibt, gibt es einen Post weniger. Und ich hoffe mega in Zukunft, dass das ein bisschen für mich übernimmt.
0: Mhm. Einfach so langsam mir das passiert, wo geht.
1: Ja, voll.
0: Du bist in der Kategorie Pop also angemeldet oder eben in die Top 10 gekommen. Du hast aber eine klassische Ausbildung und du spielst Kontrabass. Das heisst in deiner Musik selber Kontrapop. Das finde ich eine sehr gute Bezeichnung, weil man es eben nicht wirklich in irgendeine Schublade kann drücken. Wie fühlst du dich aber dann in diesem so Pop-Mainstream-Kuchen?
1: Ich glaube, also ich würde schon sagen, ich gehöre nach dorthin. Probiere, also, oder ja, irgendetwas zwischen Mainstream und doch ein bisschen Nische. So wie es wahrscheinlich die meisten probieren. Ja, ich fühle mich wohl dort. Ich mag auch Pop. Ich merke, ich schreibe so viele so kitschige Sachen. Und langsam probiere ich es auch zu ownen. So die Uncoolness cool.
0: Aber das dann vielleicht eher merkst du einfach so im Songwriting oder so, wie du Stories erzählst, dass das mega Pop ist, aber dann mit dem Kontrabass.
1: Ja, mit dem Kontrabass ist es dann übersetzt ja eh, also kann es ja fast nicht Mainstream sein, im Sinne von, ja, ich habe halt keine Keys und keine Gitarre, keine Gitarre. und dann wird es eh irgendwie vom Sound her etwas anders.
0: Voll. Es ist spannender Sound und ihr wisst, wo ihr spannenden Sound kennenlernt, da bei uns. Immer am Mittwochnachmittag zwischen 3 und 5. Jetzt mit der Folia.
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0: Ich will ja nicht flexen, aber ich habe die schon viermal live gesehen. Also mal natürlich will ich flexen. Genau für das bin ich da. Die Lord haben wir gehört mit What Was That. Schon viermal live, einmal davon in Neuseeland. Und diesen Sommer hoffentlich das fünfte Mal.
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2: Die Nachrichten von SRF um 3:30 mit Silvia Staub. Wie viele Jahre können Atomkraftwerke in der Schweiz laufen und dabei auch rentabel bleiben? Bisher gingen die Schweizer Elektrizitätsunternehmen von rund 60 Jahren Betriebsdauer für ein Atomkraftwerk aus. Nun kommt ein neuer Bericht des Bundesrats zum Schluss. Auch eine Betriebsdauer von 80 Jahren sei sowohl technisch machbar als auch wirtschaftlich tragbar. Der Bericht bezieht sich auf die Kraftwerke Gösgen und Leibstadt. Der Bundesrat hatte ihn nach einer Motion aus dem Parlament in Auftrag gegeben. Der Bericht hält weiter fest, es würde sich voraussichtlich lohnen, die AKW für einen längeren Betrieb technisch nachzurüsten. Die Schweiz bekommt das Flugabwehrsystem Patriot von den USA noch später als gedacht. Die Beschaffung verzögere sich um 5 bis 7 Jahre, schreibt der Bundesrat. Bisher war von einer Verzögerung von 4 bis 5 Jahren die Rede gewesen. Ursprünglich war vorgesehen, dass das System 2027 und 2028 geliefert wird. Grund für die längere Verzögerung seien der Ukraine-Krieg und der Iran-Krieg. Dadurch werde die Beschaffung auch teurer als bisher angenommen. Wie viel teurer, das sagt der Bundesrat nicht. Man halte Zahlungen an die USA weiter zurück, bis Fragen zu Kosten und Lieferterminen geklärt seien. Noch in diesem Sommer will der Bundesrat entscheiden, wie es mit der Beschaffung des Patriot-Systems weitergehen soll. Zwei Meldungen aus dem Ausland. US-Präsident Donald Trump ist in Peking angekommen. Dort wird er den chinesischen Präsidenten Xi Jinping treffen. Im Zentrum der Gespräche dürften die Handelsbeziehungen der beiden Länder stehen. Es ist das erste Mal seit fast 10 Jahren, dass sein US-Präsident China besucht. Im Iran ist die bekannte Menschenrechtsanwältin Nasrin Sotoudeh auf Kaution freigelassen worden. Das nach mehr als einem Monat in Haft. Das schreibt ihre Tochter auf Instagram. Die 62-jährige Sotoudeh gilt als eine der bekanntesten Anwältinnen im Iran. Sie wurde in den vergangenen Jahren immer wieder inhaftiert.
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0: Wind, Sonne und Wolken, alles gleichzeitig haben wir heute mit um die 16 Grad. Und morgen dann ein bisschen bewölkter, sogar noch regnerisch, bei um die 12 Grad. Das Wetter ist egal, wenn man neue Musik kennenlernt. Und das könnt ihr da im Female Music Special. Machen wir jeden Mittwoch miteinander. Mein Name ist Annik Leonhardt.
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0: Hallo, ich höre das SRF Virus. Sind ihr pro Pop oder contra Pop? Also ich bin immer pro Pop, heute aber auch ein bisschen contra Pop, aber nur weil es Kontrabass Pop ist. Jawohl. Und ich bin auch pro Wortspiel, also pro Folia.
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0: Wann müsstest du entscheiden, Folia? Nur noch Kontrabass oder nur noch Wortspiel?
1: Oh, das ist mega gemein.
0: Du musst dich auch nicht entscheiden, aber wenn du jetzt wirklich müsstest.
1: Ich glaube, also nur noch Wortspiel oder
0: ja,
1: nur noch das Wort?
0: Ja.
1: Weil Wortspiel, nein, das gehört mir dann irgendwann auf den Sack. Aber nur Wort oder Kontrabass, ich glaube, es wäre das Wort.
0: Mhm. Aber dann wirst du den Kontrabass im Ecken stehen lassen.
1: Boah.
0: Und dann würde es auch sonst nicht entstehen. Wir sind pro Wortspiel, pro Wort Verschiebungen auch. Und in dem Song, habe ich das richtig verstanden von Lia? Du singst Fieberliebe. Wer mich sehen will, der muss fühlen.
1: Wer nicht sehen will.
0: Das wäre die andere Frage. Ist es mich oder nicht, wo du singst? Wer nicht sehen will, der muss fühlen. Wie bist du auf das gekommen?
1: Das ist ein Sprichwort, oder nicht?
0: Wer nicht hören will, der muss fühlen. Aha, das ist gar nicht extra.
1: Mal natürlich.
0: Also serviere ich dich da auf dem Silbertablett, dass du alle Sprichwörter immer falsch bist.
1: Das ist, glaube ich, ein bisschen das Ding. Also ich kann dir kein Sprichwort wörtlich wiedergeben. Aber das ist mega, in dem Fall mega intuitiv. Wer nicht sehen will, der muss fühlen. Wer nicht hören will, stimmt, das gehört man als Kind. Wer nicht hören will, der muss fühlen.
0: Es ist eine schwierige Disziplinarmaßnahme.
1: Ja, genau. Aber ich habe das dann wie so auf die Liebe übertragen und dann ist das irgendwie mit dem Sehen gekommen. Auch noch, weil ich singe ja noch, was singe ich? Die Liebe kann man nicht sehen.
0: Mhm.
1: Komm, wir trinken auf die Liebe, die keiner sehen kann, singe ich.
0: Mhm.
1: Und darum, es ist ja ein bisschen das, eben, wer nicht sehen will, der muss fühlen. Ja.
0: Ich habe das eben einen wunderschönen Twist gefunden zu dem Sprichwort, wer nicht hören will, der muss fühlen, wer nicht sehen will, der muss fühlen. Und hat gedacht, wir reden heute noch ein bisschen über Sprichwörter. Und, aber in dem Fall kann ich dir einfach heute ein paar Sprichwörter beibringen. Vielleicht
1: mega
0: machen wir das
1: gern.
0: So. Auf 079 909 1333 dürft auch ihr euch melden, wenn ihr der Folia heute möchtet, ein paar Sprichwörter beibringen. Vielleicht einfach eure Lieblingssprichwörter oder einfach, was ihr so gerne in die Welt einmal rausschreien als gutes Saying. Und vielleicht können wir dir nachher gleich noch, auch noch einen kleinen Twist dran angeben, weil du bist Wortakrobatin.
1: Ja, also ich gehe im Fall schon, glaube ich, einmal von Sprichwörtern auf und dann aus und dann twiste ich sie irgendwie. Twisten. Das ist ja ein bekanntes Stilmittel.
0: Also, was wollt ihr twistet haben? 079 909 1333. In der Zwischenzeit hören wir den Song, wo eben wer nicht sehen will, der muss fühlen, vorkommt. Das ist von Lia mit Fieberliebe da im Female Music Special.

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1: Gehört das? Der Kontrabass und Stimme, alles von der Verlia Fieberliebe, hören wir hier im Female Music Special. Wir lernen dich heute zwei Stunden kennen. Jetzt habe ich gedacht, ich mache mit dir ein kleines Twist an Wortspiel, also nein, wie sagt man das, Sprichwörter geben. Aber jetzt tun wir mal bei den Basics anfangen und schauen, ob du diese Sprichwörter überhaupt kennst.
0: Oh mein Gott.
1: Du hast nämlich in diesem Song gesungen, wer nicht sehen will, der muss fühlen. Also ein schöner Twist zu wer nicht hören will, der muss fühlen. Kennst du das Sprichwort «Den Teufel an die Wand»?
0: Ja, malen.
1: Sehr gut.
0: Das haben wir im Fall jetzt gerade in einem Song gebaut.
1: Kannst du verraten, wie? Oder wie würdest du den Twist willst? Geben an diesem Sprichwort?
0: Ja, es ist dann mehr so eingebettet im den Teufel an der Wand. Ich scheine die Einzige zu sein, die den Teufel an der Wand sieht. Also so der. Das ist ein bisschen schöner. Ich kann jetzt das Gedicht nicht auswendig. Und nachher irgendwie noch, ja, und er trägt mein Gesicht.
1: Oh, nochmal ein Twist dran.
0: Es geht um psychische Probleme.
1: In einem Song oder in einem?
0: In einem Song. Mit meiner Band machen wir das jetzt gerade.
1: Da sind wir sehr gespannt, um dann irgendwann zu hören. Das nächste Sprichwort, das schlägt keine
0: Kuh.
1: Das hat heute Kriege aus unserem Team auch gesagt, aber es ist eben, glaube ich, Geiss weg. Das schlägt kein Geiss weg.
0: Okay, noch nie gehört.
1: Sie lacht gerade aus. Das schlägt keine Kuh, du wirst von dem so.
0: Nein.
1: Das ist vielleicht der Twist, den du dem Sprichwort gibst.
0: Voll.
1: Also, das schlägt keine Kuh, von Lia, die deutsche Stadt, von Lia, ihren Namen drunter. Und der Kriege von unserem SRF-Virus-Team. Dann haben wir noch als drittes, der Gescheiter gibt nach, den.
0: Der Dummer bleibt stehen. Nein, nicht der Dummi. Wie heisst's?
1: Ja, kann auch sein. Noch ein Tier.
0: Der Esel.
1: Jawohl.
0: Oh mein Gott, du exposest mich gerade, Annik. Ich weiß.
1: Ja, du machst das ja super gut. Und dann bist du bei der einen am Sagen, dass das sogar in Songs vorkommt. Der Gescheiter geht nach, der Esel bleibt stehen.
0: Ja.
1: Wie würdest du das twisten?
0: Oh, der sitzt tief. Das habe ich eigentlich viel gehört als Kind. Mit gestritten, wenn mit einem Bruder.
1: Das, ja, ich kenne das auch von dort. Und was bist du einmal gewesen, der Esel oder der Gescheiter?
0: Ja, meine Mutter hat natürlich probiert, irgendeinen zur Vernunft zu bringen von uns beiden und es hat nicht geklappt. Also kannst du mir nicht sagen, ich bin safe der Esel, ich bin so stur.
1: Ich bin spannend.
0: Lieber der Esel.
1: Achso, dann kann man vielleicht den Twist so irgendwie machen mit so.
0: Der Esel.
1: Ich lieber der Esel.
0: Ja, irgend so etwas.
1: Aber ich bleibe auch lieber stehen. Oder so.
0: Das klingt schon ein bisschen traurig.
1: Ja?
0: Müsste man noch mehr überlegen.
1: Wir haben ja noch ein bisschen Zeit, du bist bis nach 5 Uhr da. Falls ihr auch noch Sprichwörter habt, 079 909 1333. Die Folie macht das richtig gut. Und bis nach 5 Uhr, wie gesagt, bist du noch rum.
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0: Zoe ist das sie, die letztes Jahr für uns am Eurovision Song Contest antreten ist.
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0: Wer will schon angeben? Hast du vorher gesagt, wo wir über das Sprichwort geschwätzt haben, der Gescheiter gibt nach, der Esel bleibt stehen. Bleibst du Esel?
2: Ich bin Fan von Esel und ich bin lieber der Esel, weil ich glaube, ja, ich kann einfach. Du musst ein bisschen Grind haben, um irgendwie durchzukommen.
0: Stur ist sie, die von Lia, die wir heute zu Gast haben im Female Music Special.
3: Alles sogar, du.
0: Stur und sehr musikalisch, Newcomerin aus Zürich.
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0: Und von Lia, du hast klassische Musik studiert, spielst Kontrabass, singst. Wenn du selber Musik hörst von anderen Künstlerinnen und Künstlern, auf was hörst du als erstes?
2: Es ist mega schwierig. Ich glaube, ich kann nicht so. Also, ich höre schon mega auf den Text. Mega gerne den Text. Und nachher ist es irgendwie ein Gesamtding, ob es mich verwünscht, also ob es mich berührt oder nicht. Und es ist natürlich ein bisschen stimmungsabhängig. So. Aber ich könnte es nicht festmachen, was denn das genau ist.
0: Also, einfach so, ob der Vibe stimmt oder nicht?
2: Ja, irgendwie schon.
0: Es ist spannend, weil ich denke, manchmal vielleicht so, ja, bei Musikerinnen und Musikern ist es so, okay, mal, es muss irgendwie, die Gitarre muss stimmen, aber es ist einfach meistens der Vibe, der das Gesamtprodukt ausmacht.
2: Für mich schon. Ich glaube, es gibt wahrscheinlich andere, die irgendwie genauer oder anders hören. Aber ja, für mich ist es irgendwie das Gesamtpaket.
0: Du hast uns drei Songs mitgebracht, die du gerne hörst, die du jetzt in unsere Playlist packst und eigentlich übernimmst da auf SRF Virus im Female Music Special. Die ersten sind Stella and the Fridge.
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0: Schweizer Musik aus Zürich. Sommer in Sebastian heisst der Song. Was hast du dort gehört oder was hat dich an diesem Song gecatcht?
2: Oh, der hat mich wirklich gerade instantly gecatcht. Also ich finde, es ist vor meinen Augen gerade ein Film abgelaufen. Das passiert selten. Oder oft projiziere ich es auf mich und meine Situation und so. Und bei dem Song ist wie so, habe ich so einen Film gesehen. Es ist wie so eine Geschichte. Also ich finde, sie erzählt so krass eine Story. Und ich bin so an dem Ort gsi von Sebastian und dem Moment, den sie beschreibt. Also ich lasse es ehrlich gesagt nicht nur zum Vergnügen in dem Sinn, es nimmt mich recht mit.
0: Es sind auch mega viele Teile. Der Song hat sehr viele verschiedene Teile, also viele verschiedene Szenen, die man gerade in seinem inneren Auge kann mit ablassen.
2: Ja, voll.
0: Von Lia hat er mitgebracht für euch, dass ihr vielleicht jetzt 4 Minuten 18 könnt schnell eure Augen zumachen und den Film auch geniessen. Das ist Stella in the Fridge und Summer in Sebastian.

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1: Sound mit politischen Statements, die du uns da mitbringst, von Lia. Und du hast vorher gesagt, eben, du hörst es nicht nur zum Vergnügen und hast dich dann gefragt, oh, ist das eine Beleidigung? Aber das ist es ja nicht, wenn man das an einem Song kann sagen kann.
2: Nein, es hat halt einfach eine mega Wucht und Relevanz auch, wo man, ja, wo man dann nicht einfach so nur auf dem Heimweg schnell reinballert.
1: Oder im Gym.
2: Oder im Gym.
1: Oder vom Auge. Wo auch immer ihr
2: jetzt Gym, Mann.
1: uns da zuhören. Die Folia ist zu Gast im Female Music Special Newcomerin aus Zürich. Und du fühlst unsere Playlist gerade. Eben, wir haben Stella in the Fridge gelost. Und auch mit dabei hast du die Fiona App. I spread like strawberries. 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Das klingt jetzt eher so, als würde man da zwei, drei Klimmzüge mehr können.
2: Ja.
1: Das weißt du, weil du immer im Gym bist.
2: Genau.
1: Was ist Fiona Apple? Was macht sie mit dir? Wieso hast du uns diesen Song mitgebracht?
2: Sie war effektiv auch eine Inspiration für die EP. Also gerade so die perkussiven Elemente und so die Rohheit. Sagen wir Rohheit, ja.
1: Das ist jetzt gerade sehr schön mit dem R gesagt.
2: Ja,
1: so
2: nein,
1: roh, wie es ist.
2: Ja, voll. Ich finde, sie hat, also sie ist eine crazy Musikerin. Ich habe es dann irgendwann, habe ich gemerkt, ich darf es nicht zu viel hören, weil sonst habe ich bei allem, was ich mache, das Gefühl, es ist nichts.
1: Vergleichst du dich dann oft schnell?
2: Ja, wenn so im Schreibprozess muss ich dann wirklich Abstand haben zu meinen so Vorbilder, wo ich danach strebe, gleich zu tönen und ähnlich.
1: Mhm.
2: Irgendwie, nein, ja.
1: Solange es Inspiration bleibt, ist gut.
2: Genau.
1: Aber sobald man sich dann zu fest vergleicht, ist es dann nicht so gut.
2: Nein, voll.
1: Aber da, die Schlagzeugsachen, die ihr hört, da hat sich die Folia inspirieren lassen für ihr neues Mini-Album, wo wir auch dann nachher nochmal reinhören. Zuerst mal die Songs, die du mitgebracht hast.

0: Du hast schon Stella in the Fridge aus Zürich gehört und noch jemand aus Basel hast du auch dabei. Malumi ist das. Vielleicht kennen nicht alle Malumi. Vielleicht haben auch die anderen Songs noch nicht kennt. Und das ist eben so geil im Female Music Special, dass man neue Sachen kennenlernt. Von Lia, was kannst du uns zu Malumi erzählen?
1: Das ist gerade so ein bisschen mein Frühlings-Soundtrack. Ich höre den wirklich auch. Ich höre mega selten Album. Ja, Shame on Me. Aber ich habe jetzt angefangen und Malumi ist eines von diesen Alben, wo ich einfach immer vom ersten bis zum letzten Song höre. Und es ist so stimmig, finde ich. Und ich laufe dann halt den Limit entlang und bin in meinem Film.
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1: Und eben alles ist irgendwie so viel wichtiger, als es eigentlich ist.
0: Man fühlt, man kann fühlen zu dem Malumi. Das ist wichtig, dass man das kann zur Musik. Das ist der Song Adrian wahrscheinlich. Ich kann ein bisschen schwelgen in dem Frühling, wo ja wirklich eigentlich nicht so recht frühlingt momentan. Ja,

0: Malumi mit Adrian mitgebracht von der Folia. Drei Songs, die letzten drei Songs, die wir gehört haben, die du in der Playlist da hast, die deine Inspirationen sind. Und in einem Song habe ich herausgehört, dass aber auch noch ein ganz grosser Schweizer Song eine Inspiration ist für dich.
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0: Wenn wir alle können mitsingen, oder?
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0: Das ist wahrscheinlich einer der bekanntesten Schweizer Songs. Mani Matta, Zündhölzchen. Würdest du das unterschreiben?
2: Ich glaube schon, ja. Nein, nur noch die Venus von Bimplet.
0: Die sind wahrscheinlich etwa miteinander,
2: ja, oder?
0: Auf dem ersten Platz. Zundhölzli und die Venus von Bimplitz. Und du hast ein Zundhölzli, oder auch wieder so fast wie ein Sprichwort abgeändert,
2: ja,
0: kann man sagen.
2: Genau, das sind so, das mache ich noch mehr. So, oder so einzelne Fragmente von etwas, wo ich dann wie einen anderen Abzweiger nehme.
0: Bei dir, du stellst nicht das Haus in Flammen oder nicht knapp nicht. Was passiert in deinem Song?
2: Also eigentlich in meinem Kopf, im Song passiert es vielleicht nicht, aber in meinem Kopf zünde ich das Patriarchat an.
0: Oh, du singst, ich habe ein Zündhölzchen angezündet und das hat eine Flamme gegeben und aus Angst vor meinem Feuer hast du es mir nehmen wollen. Mhm. Das hätte ja noch viel mehr, wenn man weiss, es geht ums Patriarchat.

0: was für eine Rolle spielt das Zundhölzli in dem Ganzen?
1: Ja, es ist für mich so ein bisschen das Bild vom Feuer, wo ich mega oft das Gefühl habe, gerade finde eine Person, wir tragen das so fest. Und gerade in diesen Debatten kommt das dann halt zum Vorschein und dann wird es so oft einfach irgendwie probiert zu löschen. Und also geschrieben habe ich ihn, weil ich mega viele so Diskussionen geführt habe mit männlichen Personen, wo ich das Gefühl hatte, sie wollen mir, also sie wollen nichts Böses, das sind meine Liebsten, aber sie wollen mir den Schmerz nehmen und die Wut. Und ich will aber den Schmerz und die Wut, weil ich brauche es, um gegen das Patriarchat zu kämpfen. Und ich wünschte mir eigentlich, dass die Empörung und der Schmerz auch in meinem Gegenüber, in meinem männlichen Gegenüber zum Vorschein kommt. Und so ist das dann ist auch die Ziele. Es ist, glaube ich, Zunhölzli war die eine Ziele und ich renne unter Wasser. Es ist wie Rennen unter Wasser, wie Schreien ohne Stimme, weil es sich so einmal angefühlt hat, wenn ich mich probiert habe, zu erklären zum 100. Mal.
0: Mhm. Musikerinnen, ihre Gedanken, ihre Geschichten, alles das lernen wir kennen im Female Music Special. Das ist eure Sendung. Zum Newcomerinnen entdecken, zum Künstlerinnen entdecken, um sie zu unterstützen, um ihre Wut zu hören. Von Lia ist da und das ist ihr Song «Zundhölzli».
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Schweizer Musiker das denkt, der hat zwar ein bisschen recht, aber es geht eben auch anders. Der Sound

0: feinen Tönen gehen wir durch den Mittwochnachmittag und mit den neuesten Informationen. Die kommen von Patrick Walter am 16:30.
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2: Ein Atomkraftwerk kann in der Schweiz bis zu 80 Jahre betrieben werden. Das sei technisch machbar und auch wirtschaftlich rentabel. Das schreibt der Bundesrat in einem neuen Bericht. Darin heißt es, es würde sich voraussichtlich lohnen, die AKW für einen längeren Betrieb technisch nachzurüsten. Eine Annahme der SVP-Initiative «Keine 10 Millionen Schweiz» hätte für die Schweiz volkswirtschaftliche und sozialpolitische Kosten zur Folge. Zu diesem Schluss kommt eine Studie im Auftrag des Bundesrats. Beispielsweise würden die Steuereinnahmen sinken und Probleme wie der Fachkräftemangel würden sich verschärfen, so die Studie. Abgestimmt wird am 14. Juni. Die EU-Kommission will den Verkauf von Zugbilletten für internationale Bahnverbindungen deutlich vereinfachen. Künftig soll europaweit gelten, eine Reise, ein Ticket, egal durch welche EU-Länder und mit welcher Bahngesellschaft. Das EU-Parlament und die Mitgliedstaaten müssen dem Vorschlag noch zustimmen.
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0: Die Auffahrt, die fährt wirklich mit allem Möglichen auf, also sicher mal wettertechnisch. Sonne, Wolken, kann noch regnen kommen, alles mit um die 12 Grad und sogar noch Wind. 12 Grad im Norden und wenn ihr im Süden sind, an diesem freien Tag gibt es 16 Grad. Mein Name ist Annik Leonhardt.

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1: Hallo ihr Winners, es ist Mittwoch vor dem Auffahrtsdonnerstag. Ich hoffe, ihr feiert das alle, falls ihr frei habt. Morgen, es fühlt sich so ein bisschen an wie ein kleiner Freitag. Da haben wir sicher schon mal alle gewonnen. Heute Gast im Female Music Specialist von Lia. Ich habe das Gefühl, du bist dir Applaus und auch das Gewinnen schon noch gewöhnt. So ein bisschen ein Gewinnerinnen-Typ. Würdest du das unterschreiben?
2: Ich würde es nicht unterschreiben.
1: Ja,
2: in der letzten Woche habe ich noch oft gesagt, also ich hoffe, es kommt nicht unsympathisch über, aber ich bin ein bisschen in Abraumstimmung.
1: Das ist gut.
2: Schon,
1: das ist geil, wenn man auch den Drive kann
2: ja,
1: mitnehmen kann.
2: Ich habe jetzt gerade Bock.
1: Die Folia ist in Abraumstimmung. Und die Abraumstimmung, die kommt natürlich nicht von ungefähr. Also du hast schon vor 4 Jahren, als du das Projekt gestartet hast, hast du Bandit gewonnen, einen Nachwuchskontest. Du bist als Autorin unterwegs und jetzt haben wir auch gerade noch den Oldner Cabaret Castingpreis abgeräumt. Du und die Schweizer Meisterin im Poetry Slam, Annika Biedermann, 10'000 Franken gewonnen, um ein Abendfüllungsprogramm zu erstellen. Was kommt da auf uns zu?
2: Das finden wir jetzt dann noch raus. Nein, also bis jetzt haben wir eben unsere Texte einfach zusammen, also ihre Texte und meine Songs und ich habe sie musikalisch begleitet und das werden wir jetzt ausbauen, das wird spannend.
1: Wir sind beide Frauen, Mitte 20, ich habe das Gefühl, das wird sehr prägend. Der Arbeitstitel, den wir geschrieben haben, ist «Generation rastlos», also thematisch geht es um uns.
2: Es geht um uns und ein bisschen so, das haben wir am Montag im Interview gesagt, es ist so ein bisschen wie sagt man, es zurücknehmen von dieser, es wird so viel über unsere Generation geredet und so ein bisschen wieder das Zurücknehmen von der Erzählperspektive.
1: So selber sagen, ja, wer das wir sind. In Abraumstimmung bist du und es ist auch so, dass dir, also eben, du gönnst viele Sachen, aber es ist auch so, dass das sonst nicht langweilig wird. Am Freitag ist deine neue EP, dein Mini-Album rausgekommen. Was steht noch an in der nächsten Zeit?
2: Ja, die wird jetzt getauft am nächsten Mittwoch. Ich bin so nervös oder vorfreudig nervös im Ausverkauf der Helsinki.
1: Gratuliere, da haben wir auch nochmal einmal mehr abgeräumt.
2: Ja, nein, ganz unbescheiden. Und es gibt eine Zusatzshow am Mittwoch, 27. Mai. Und da freut mich dort, wenn dort auch noch Leute kommen. Da hat es noch Tickets.
1: Die ist auch im Helsinki?
2: Genau.
1: Wird auch abgeräumt?
2: Ja, ich hoffe es.
1: Wie nervös bist du von der zweiten Show?
2: Zweite Show ist sicher weniger. Mhm. Aber es wird wahrscheinlich dann auch schwierig, die Spannung können weiterzuziehen.
1: Es läuft viel in der Folie an ihrem Leben. In ihrem Alltag. Sie ist am Abräumen und jetzt chillen wir noch schnell ein bisschen mit ihrem Song Nachtgespinst.

0: Sängerin, Kontrabassistin, Autorin, alles miteinander ist seit von Lia, die ihr hier gehört oder gehört habt, mit Nachtgespinst. Unsere heutige Gästin im Female Music Special. Wir sind schon am Ende der Sendung und wir haben ein kleines Spiel über dich.
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0: Ich nehme ja von dir fest, dass du unglaublich stur bist. Das hast du uns heute verraten, dass du im Sprichwort «Der Gescheiter gibt nach, der Esel bleibt stehen», lieber der Esel bleibst. Und jetzt gibt es einfach noch ein bisschen Entscheiden. Du kannst jetzt nicht Esel oder Gescheit bleiben, sondern ein paar andere Sachen, wo du dich musst entscheiden musst. Von Lia würdest du lieber eine Woche in ein All-Inclusive-Luxus-Resort am Mittelmeer gehen oder 5 Wochen durch Südostasien backpacken?
2: Safe, zweite. Südostasien backpacken.
0: Hast du schon mal gemacht?
2: Ich war in Japan und backpacken einen Monat.
0: Nicht in einem All-Inclusive-Resort?
2: Nein.
0: Das wäre jetzt ein lustiger Plot-Twist. Würdest du lieber nur noch flüstern oder nur noch schreien?
2: Schreien. Ah, ich weiss nicht. Doch, schreien.
0: Was meinst du? Warum?
2: Nein, ich glaube, flüstern finde ich insane anstrengend.
0: Wenn man dich halt nicht mehr, dann hört man dich halt einfach nicht mehr. Also, sorry, du gehst so unter.
2: Ich habe ein wahnsinniges Mitteilungsbedürfnis.
0: Es darf auch schreiend passieren. Würdest du gerne nur noch die Wahrheit erzählen oder nur noch lügen?
2: Nur noch die Wahrheit. Ich glaube, ich kann eh nicht lügen.
0: Wie merkst du das einmal?
2: Ja, einfach, also Oversharing ist etwas. Und das andere, ich kann nicht Sachen für mich irgendwie auch mein Gesicht verraten wie alles. Darum probiere ich es gar nicht erst. Und dann sind es einmal so Momente, wo ich so denke, so, ja, jetzt wäre es wie für beide geiler gewesen, wenn ich...
0: Wenn du hättest können nicht ehrlich sein.
2: Ja. Yeah.
0: Aber es ist auch schön, wenn man ehrlich durchs Leben geht.
2: Ja, also es wird, glaube ich, auch wirklich geschätzt. Mein Umfeld schätzt, dass ich ehrlich bin.
0: Also wenn du nach dem Spiel übergehst, wirst du nur noch schreiend die Wahrheit in die Welt raustragen.
2: Aber ja.
0: In Südostasien.
2: Oh ja.
0: Ist auch schön, drehst du dich da in die Welt raus und machst weiterhin Musik. Wenn es vorher gehört, man kann dich nächste Woche im Helsinki, wenn man schon Tickets hat, oder übernächste Woche, wenn man noch Tickets will, hören, deine Plattentaufe von deinem neuen Mini-Album. Danke, bist du da gewesen.
2: Danke für die Einladung, Annik.
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Da geht es mir einfach immer gut am Mittwochnachmittag, wenn wir so tolle Künstlerinnen kennenlernen und ihre Musik und ihre Geschichten. Heute die Folia da gewesen und ihr wisst, man kann immer die ganzen Sendungen online nachhören oder einfach hören. Nur auf srfvirus.ch kann ich euch die Studionummer sagen. Auf WhatsApp könnt ihr schon auch schreiben, dann kann ich euch den Link schicken, wenn ihr irgendeine Sendung möchtet hören möchtet. Aber alle Female Music Specials gibt es auf srfvirus.ch oben dran bei den Highlights und manchmal hören wir auch noch gerne zurück, wie das mal getönt hat. Zum Beispiel, wo Claire My Flair da war und live ihren Song Matrix gespielt.

0: Summertime Sadness heißt der Song von Lana Del Rey. Springtime Sadness gibt es für alle, die gerne Sonne gehabt hätten über Auffahrt oder die gerne in die Body wären und sich ein bisschen aufgewärmt hätten. Nein, es gibt Wolken, kann kommen, regnen, ein bisschen Sonne vielleicht schon, aber um die 12 Grad morgen. Und es lohnt sich nicht einmal, um durch den Gotthard zu fahren, weil im Süden ist es einfach auch nur 16 Grad.
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0: Es gibt einen Girl Pop Summer! Jawohl, so viele geile Alben stehen da, zum Beispiel Olivia Rodrigo. Hat angekündigt, dass ihr Album am 12. Juni kommt. Das ist schon in einem Monat. Die Ariana Grande war auch fleissig. Ihr Album, das kommt Ende Juli. Und auch Gracie Abrams hat ein neues angekündigt. Das kommt dann am 17. Juli schon. Und der Freitag, also übermorgen, hat sie eine neue Single angekündigt. Hit the Wall heisst die. Die gehört dann selbstverständlich auch da bei uns auf SRF Virus. Bis dann noch die schon draußen sind. Das ist That's So True.

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0: Fettschiff, Chiago und Sira singen jung und laut. Sind wir doch alle mal gewesen, jung und laut. Vielleicht sind das immer noch, vielleicht sind wir einfach nur noch laut. Aber was wir in zwei Wochen machen, ist ganz fest jung und laut sein.
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0: Ja, also Gottfried Stutz, wie geil ist denn das bitte? Ein Tag lang nur Bangers aus der Kindheit, aus unserer Jugend. Sachen, die uns mitschreien, die uns schwelgen, die uns tanzen lassen, im Auto, im Büro, egal wo ihr seid. Am Donnerstag, 28. Mai passiert das. Springen wir alle miteinander in die Zeitmaschine und gehen zurück, wo wir noch Viva geschaut haben oder wo wir noch erste CDs gekauft haben. Zum Beispiel ich mit dem Song drauf.

Da habe ich gedacht, ich bin saumässig erwachsen. Naja, es war irgendwie 12 Jahre so. Also ich habe es ein bisschen später gekauft, als es rausgekommen ist, falls ihr jetzt das Gefühl habt, ich bin schon 50. Nicht ganz. Es geht, die Rechnungen gehen nicht ganz auf, aber wir rechnen auch nicht an diesem Tag. Nein, wir schwelgen einfach in schönen Erinnerungen. Was verbindet ihr mit der Avril Lavigne und Skater Boy? Im 2002 ist das Album rausgekommen, also 24 Jahre schon her. 079 909 1333. Ist es auch eure erste Platte gewesen? Habt ihr auch, also Platte, CD? Ich bin wirklich bei meiner Grossmami, bin ich die CD gepostet. Ich habe gewusst, ich will Avril Lavigne. Ich wollte es eigentlich wegen meinem anderen Song, wollen, wegen Complicated. Und habe dann natürlich alle Songs auf und runtergelassen. Auch der, der bleibt bis heute, der bis heute einfach wirklich urgeil ist. Skater Girl bin ich nie gewesen, falls ihr euch das gefragt habt. 079 909 1333. Was macht dieser Song mit euch? Avril Lavigne, Skater Boy.

0: Den ganzen Tag lang. So Bangers. Das wär's doch, oder? Da müsst ihr nicht mehr lange warten. Nur noch 15 Tage, am 28. Mai, am Donnerstag, den ganzen Tag lang, lassen wir einfach nur den geilsten Scheiß von unserer Kindheit laufen. Und ich habe heute schon in unserem Musikfächli reingespienselt. Und da hat es tatsächlich doch sogar einen Highschool-Musical-Song, der dort auf euch wartet. Also, es kann wirklich, also besser als das, glaube ich, kann es nicht mehr werden. 28. Mai, trägt euch fett ein und hört von morgen bis Abend SRF Virus.
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0: ebenfalls gerade jetzt gefragt haben, hey, die Stimme, die kenne ich doch noch von irgendwo anders. Ja, ja, von One Direction. Dort hat der Zane früher auch mitgesungen mit dem Harry Styles etc. 5:30 ist es. Das ist der Patrick Walter.
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2: Ein Atomkraftwerk kann in der Schweiz bis zu 80 Jahre betrieben werden. Das sei technisch machbar und auch wirtschaftlich rentabel. Das schreibt der Bundesrat in einem neuen Bericht. Darin heißt es, es würde sich voraussichtlich lohnen, die AKW für einen längeren Betrieb technisch nachzurüsten. Der Kanton Genf wappnet sich für den G7-Gipfel in Évian-les-Bains auf der französischen Seite des Genfersees. Die Genfer Regierung hat die Bevölkerung auf Grenzschließungen vorbereitet. Bei den offenen Zöllen werde es systematische Personenkontrollen geben. Und Kontrollen gibt es auch in grenzüberschreitenden S-Bahn-Zügen. Die EU-Kommission will den Verkauf von Zugbilleten für internationale Bahnverbindungen deutlich vereinfachen. Künftig soll europaweit gelten, eine Reise, ein Ticket, egal durch welche EU-Länder und mit welcher Bahngesellschaft. Das EU-Parlament und die Mitgliedstaaten müssen dem Vorschlag noch zustimmen.
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0: Im Tessin Süden 16 Grad, sonst 12 Grad im Norden und windig, Wolken hat es, kann sogar regnen kommen und ein bisschen Sonne vielleicht irgendwo, wenn ihr findet das auch noch morgen an diesem Auffahrtsdunstag. Ihr seid bei SRF Virus am Mittwochabend, eure Begleitung Annik Leonhardt.

0: Post Malone mit Morning. Auf SRF Virus 18 Minuten, dann ist es 6 Uhr an diesem Mittwochabend. Vielleicht fühlt es sich für euch heute auch ein bisschen wie Freitagabend an, weil ihr morgen frei habt. Dann könnt ihr das sonst feiern, zum Beispiel zu ihr. Sie hat es nämlich schon wieder gemacht, schon wieder neue Sachen released. Und das nehmen wir natürlich dankend an, Charlie XCX.
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0: Erst im Februar hat sie eigentlich ein ganzes Album released, Charlie XCX, zum Film Wuthering Heights, der rausgekommen ist. Und dann hat kurz darauf irgendwie ihr Label schon gesagt, ja, sie schafft aber auch schon ihrem 8. Studioalbum, also ein Album, das wieder nur von ihr ist, nur um sie geht. Und dann hat sie irgendwie auf Insta schon einen Song angeteased, der Rockmusik heisst. Und dann haben zuerst alle gedacht, sie macht jetzt Rockmusik dabei, macht sie einfach einen Song, der Rockmusik heisst. Letzte Woche habe ich euch noch das gezeigt, dass der Insta-Teaser, den Charlie XCX gepostet hat, wie der Song entstand.
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0: Und ich schwöre es euch wirklich noch am gleichen Abend, hat sie glaube gesagt, ja, der kommt morgen raus. So now we're making love. Rockmusik heisst er, Charlie XCX. Ich habe das Gefühl, die schlaft nicht, macht nur Musik die ganze Zeit. Am Freitag hat sie Rockmusik released. Wir hören uns in voller Länge, obwohl man da eigentlich muss sagen, in voller Kürze an. Me.

0: Es geht nicht um die Länge, es geht um Technik. Aber es ist dann gleich schade, wenn der neue Song von der Charlie XCX Rock Music nur 1 Minute 47 geht. Das findet auch der Timo Meier, unser Musikexperte.
1: Hey, es ist schon sehr kurz, muss man sagen. Vor allem, der Song macht Spass, dann finde ich es auch mal schade, wenn es kurz geht.
0: Ja, wirklich.
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0: 6 Uhr am Abend, hallo auf SRF Virus. An diesem etwas durchgezogenen Tag, morgen geht es noch etwas älter weiter mit 12 Grad und Wind und Wolken. Ab und zu vielleicht ein bisschen Sonne, aber ab und zu auch vielleicht ein bisschen Regen. Im Süden, falls ihr schon durch den Gotthard sind, haben wir so 16 Grad. Ist jetzt auch nicht viel wahnsinnig viel besser.
1: Hallo, hallo, hi.
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0: Die Spannung steigt bei allen Eurovision Song Contest Fans. Die Spannung steigt bei der Schweiz. Die Spannung steigt wahrscheinlich vor allem bei der Veronika Fassaro selber. Mit diesem Song tritt sie morgen im zweiten Halbfinale an. Alice singt sie. Und unser Eurovision Song Contest Experte, Sven Epiner, kennt ihn alle, der war schon an vielen ESCs. Der hat das Gefühl, also, das hat sehr gute Chancen mit der Jury.
3: Wenn man da qualitativ einen guten Song am Start hat, eine tolle Stimme und das trifft beides zu auf die Veronika, dann gibt es da auch noch zusätzlich Boden, den man gut machen kann bei der Jury. Und mit all dem zusammen bin ich zuversichtlich.
0: Morgen eben der zweite Halbfinale und am Samstag dann das Finale. Hoffen wir fest, dass sie es dort hinschafft. Das ist der Song in voller Länge. Veronika Fassaro mit Alice.

0: Musik aus der Schweiz kann auch Spanisch sein. Gachita singt Lo Dos. Und sie kann auch Französisch, respektive im Hook Englisch sein. Mary J ist das. Eine Schweizer Künstlerin, die nächste Woche ein Konzert hat in Zürich. Und wir haben euch dort angeschickt, respektive jemand mit Begleitung dort hingeschickt, der uns ein französisches Wort hat können schicken. Ja, das ist vielleicht auch gerade eine kleine Hürde für euch, weil Mary J singt eben Französisch. Das ist richtig geil, ist sicher auch geil in einem Konzert. Und der Noel hat da gewonnen, der hat die Mira, unsere Morgenkollegin, angerufen.
1: Ahoi!
2: Ahoi. Hey, ich leite dir an, zum sagen, dass du Tickets gewonnen hast. Gratuliere!
1: Echt jetzt?
2: Ja?
1: Das hätte ich jetzt echt nicht gedacht.
2: Mega cool, schön, dass es geklappt hat.
1: Okay, danke vielmals.
2: Sehr gut, dass bei dir beim Französisch etwas hängen geblieben ist. Ein Chien.
1: Ja, genau.
2: Ein Hund. Genau. Ja, das hätten wir jetzt, glaube ich, alle noch angebracht. Oder ist es bei dir vielleicht anders gewesen? Bist du gut gewesen, Franz?
1: Nicht wirklich. Nein, ich habe jetzt nach 2 Jahren aufgehört, also abgewählt und dann, ja.
2: Ah, warte, bist du in der Schule?
1: Nein, ich bin ausgelernt, also ich arbeite.
2: Ah, okay. Aber kann man das Französisch abwählen?
1: Ja, also ich habe es damals noch können.
0: Immerhin hat es noch gelangt, um zu wissen, was Hund heisst und können ein Wort schicken. Und vielleicht hat der Noel ja dann ein bisschen Nachhilfeunterricht, wenn er am Konzert ist von der Mary J.
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0: Schon seit über 10 Jahren ist sie im Game und jetzt ist sie so richtig, richtig krass am Peaken. Zara Larsson, da gehört auf SRF Virus mit Memory Lane. Am 6:30
1: das ist der Patrick Walter.
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3: Der Kanton Genf wappnet sich für den G7-Gipfel in Évian-les-Bains auf der französischen Seite des Genfersees. Die Genfer Regierung hat die Bevölkerung auf Grenzschließungen vorbereitet. Bei den offenen Zöllen wird es systematische Personenkontrollen geben. Und Kontrollen gibt es auch in grenzüberschreitenden S-Bahn-Zügen. Die Slowakei hat am Nachmittag alle Grenzübergänge zur Ukraine vorübergehend geschlossen, aus Sicherheitsgründen. Das haben die Behörden mitgeteilt. Die Schließung sei in Absprache mit der Ukraine erfolgt, offenbar wegen russischen Drohnenangriffen in der Nähe der slowakisch-ukrainischen Grenze. In London hat der britische König Charles die traditionelle King's Speech gehalten, also die Rede zum Start des neuen Parlamentsjahres. Darin erklärte er die Pläne der Regierung von Premierminister Keir Starmer für die nächsten Monate und er warnte davor, dass die Welt zunehmend gefährlich und unsicher werde. Seit der Niederlage seiner Labour-Partei bei den Wahlen letzte Woche steht Keir Starmer unter Druck.
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0: Ich wünsche euch, dass ihr heute ein bisschen Freitagsgefühl habt, weil ihr morgen am Ufer zu Donnerstag frei machen könnt. Wettertechnisch ist es nicht so ein wahnsinniges Freitagsgefühl. Es gibt morgen im Süden 16 Grad und im Norden 12 Grad mit Wind, Wolken, Sonne und sogar Regen, der noch kommen kann. Ja, muss man sich die Sonne halt irgendwo selber suchen. 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Mein Name ist Annik Leonhardt. Das ist der Bad Bunny.

0: Wenn ich ja den Begriff Euphoria höre, dann läuft mir immer grad sofort der Song nach. Von der Loreen. Aber nein, mit den meisten Leuten kommt etwas anderes in den Sinn, nämlich den Serien- und Filmnerds. Es geht um die Serie Euphoria, um die wahrscheinlich umstrittenste Serie der Welt.
1: Weißt du,
2: ich arbeite den ganzen Tag. Und meine Verlobte spreizt die Beine im Internet.
3: Ich mach doch nur Content. Ist nicht komisch, jedes Girl, das ich treffe, ist ein Sugar Baby.
4: Ja, aber du bist keins.
3: Nein, ich bin ja keine Nutte.
4: Das Problem ist, wenn du einen Pakt mit dem Teufel schließt, gibt es kein Zurück mehr.
0: Der Luca Bruno, unser Mann für Film und Serie, ist seit der allerersten Folge Euphoria mit dabei und ist momentan auch am Mitschauen, was da in der dritten Staffel passiert in dieser neuen, die seit ein paar Wochen läuft. 5 von 8 Folgen sind schon draussen. Immer am Montag kommt eine neue. Aber bevor wir über die aktuelle Staffel reden, haben wir mit dem Luca noch schnell erklären, woher dann der Hype um Euphoria kommt.
5: Hey, wahrscheinlich wegen einem skandalösen Inhalt. Es geht eigentlich seit der allerersten Folge viel um Sex bei dieser Serie und das zieht ja generell immer um Geschichten. Die werden von Staffel zu Staffel jetzt auch nicht unbedingt weniger explizit. Da muss man schon aber auch anerkennen, dass die Serie also wirklich die nächste Generation von Hollywood-Stars gelauncht hat. Die Zendaya und Sydney Sweeney, die gehören mittlerweile zu den allergrößten Topstars. Der Jacob Elordi und Hunter Schafer, die sind mittlerweile auch ziemlich famous und alle 4 spielen nach wie vor immer noch mit, auch in der neuen Staffel wieder. Und auch wenn euch der ein oder andere Name, den ich jetzt gerade aufgezählt habe, nichts sagen sollte, ich wette mit euch, wenn ihr Fotos von diesen Leuten googelt, dann kommt sofort an. Die oder das Erlebnis.
0: Kann man dann überhaupt so ungefähr zusammenfassen, um was es in Euphoria geht?
5: Haha, tricky question. Also angefangen hat die Serie an einer US-amerikanischen Highschool, irgendwo zwischen Social Media, Drogen, Sex, Gewalt und der permanenten Selbstinszenierung versuchen mehrere Teenager herauszufinden, wer sie sind und was sie wollen, so wie man das halt in diesem Alter so macht. Hauptfigur, wenn es denn eine hat, ist Drew, gespielt von der Zendaya. Sie ist schon sehr früh abhängig geworden von verschiedensten Suchtmitteln und nebst all dem crazy Shit, was sonst noch passiert, ist ihr permanenter Kampf mit dieser Abhängigkeit respektive ihre Suche nach dem nächsten High, so ein bisschen der rote Faden von dieser Serie, also wenn es denn eine gibt.
0: Und das hat sich mittlerweile aber recht geändert.
5: Ja, also wir sind ja da, um über die neue Staffel zu reden und also viel gemeinsam mit der ersten Staffel hat die Serie mittlerweile nicht mehr. Wir sind zwar erst in der dritten Staffel, aber die Figuren, die sind mittlerweile alle erwachsen und ohne jetzt gross zu spoilern, die eine, die schafft in einem Stripclub für Drogenboss, 2 sind miteinander verheiratet, die eine möchte in Hollywood Talentmanagerin werden, eine, die will mit Onlyfans durchstarten und Millionärin werden. Die Serie, die hat sich vor allem während der letzten 2 Staffeln sehr fest weiterentwickelt und ich glaube, das ist jetzt vor allem auch ein grosser Kritikpunkt dran.
0: Was für andere Kritikpunkte es das noch gibt und ob sich die neue Staffel, die jetzt seit ein paar Wochen am Laufen ist und eben alle gefühlt darüber reden, trotzdem lohnt, über das reden wir gerade nach den nächsten 2 Songs.

0: Euphoria, grosse Stars von einer jungen Generation. Viel Sex, viel nackte Haut, Drogen, Action. Es ist eine der momentan populärsten Serien überhaupt. Auf Instagram spielt es mich immer zu, obwohl ich wirklich noch gar nichts geschaut habe. Und die neue Staffel, die dritte, die polarisiert ziemlich. Der Luca Bruno hat die ersten 5 von diesen 8 Folgen, die schon draussen sind, geschaut von der dritten Staffel und erklärt, über was genau dass man diskutiert auf Social Media.
1: Also zuerst muss man mal festhalten, dass es hinter den Kulissen von dieser Serie extrem turbulent zu und her gehen muss. Der Serienautor zum Beispiel, der hat sich letzte Staffel mit einer von den Schauspielerinnen verstritten. Die ist dann auch sehr uncharmant aus der Serie rausgeschrieben worden. Dann ist einer von den Schauspielern, der auch eine Hauptfigur gespielt hat, im richtigen Leben verstorben. Und auch sonst war es sehr lange unklar gewesen, über was es in der neuen Staffel überhaupt gehen soll. Es ist, glaube ich, kein Zufall, dass man über 4 Jahre gebraucht hat, um die Staffel fertigzustellen. Und man merkt also, dass der Cast mittlerweile auch viel zu alt ist, um noch Teenager reinzuspielen.
0: Was bedeutet das genau?
1: Ja, es sind jetzt eben alle im Erwachsenenalter. Auf Highschool-Drama hat niemand mehr wirklich Lust gehabt. Und eigentlich ist Euphoria Staffel 3 eine komplett neue Serie. Es ist zum einen jetzt ein Gangster-Drama, zum anderen ist die ganze OnlyFans-Storyline mit der Sydney Sweeney im Mittelpunkt sehr, sehr wichtig. Und der Hauptkritikpunkt von all denen, die mit der neuen Staffel nicht einverstanden sind, ist halt, hey, ich erkenne meine Lieblingsserie nicht mehr. Und also ja, das verstand ich völlig.
0: Wir wollten von Luca wissen, ob er auch diese Meinung hat und ob er auch enttäuscht ist.
1: Ja, wie gesagt, ich kann es nachvollziehen. Ich bin bei dieser Serie aber glaube einfach nie wirklich investiert gewesen, was die Figuren und deren ihr Schicksal angeht. Ich schaue Euphoria vor allem, weil ich Woche für Woche wieder überrascht bin, was für insane Shit alles passiert, wie man wirklich nie voraussagen kann, was als nächstes passieren wird. Das war übrigens in der zweiten Staffel auch schon so der Fall gewesen und über das haben wir noch gar nicht geredet. Ich meine, rein vom Filmemacherischen her, meine Güte, die Serie ist so stylisch und schön gemacht und sieht besser aus als gefühlt 95% von allen Filmen, die in den letzten Jahren ins Kino gekommen sind. Ich genieße Euphoria allein schon als rein audiovisuellen Trip, auch wenn, und das muss ich schon auch zugeben, rein von der Geschichte her, die Serie schon lange die ein oder andere Ausfahrt verpasst hat und jetzt irgendwo in einem Labyrinth rumgekauft und auch den Ausgang empfindet.
0: Einfach nicht viel nachdenken, einfach geniessen, so fast den Luca zusammen. Das startet ja langsam Wochenende an. Da könnte man jetzt anfangen bingen zum Beispiel und ist dann ready, wenn in 3 Wochen das Finale ansteht. Alle 3 Staffeln von Euphoria, das sind je 8 Folgen, gibt es zum Streamen auf HBO Max und in der Nacht vom Sonntag auf den Montag kommt einmal eine neue Folge.
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0: Ich wünsche euch ein gutes Bingen oder was auch immer

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